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1: Im Studio Sönke Röhling. Schönen guten Morgen. Die AfD feiert bei der Landtagswahl in Sachsen-Anhalt einen haushohen Sieg. Sie bekommt mehr als doppelt so viele Stimmen wie beim letzten Mal und landet bei 44%, so die Landeswahlleitung. Für die absolute Mehrheit reicht es aber nicht. Die AfD sieht einen Regierungsauftrag für sich, braucht aber einen Koalitionspartner. Spitzenkandidat Ulrich Siegmund sagt im ZDF.
2: Wir möchten das nur mit jemandem machen, der auch die grundsätzlichen Probleme in diesem Land mit bereit ist zu lösen. Sollte es diese demokratische Kraft hier irgendwie im Landtag von Sachsen-Anhalt geben, ob es durch eine Fraktion oder durch einzelne Abgeordnete passiert, ist das doch in Ordnung. Was bei uns aber ausfällt, und da bleiben wir uns selbst treu, ist, dass wir uns nicht verbiegen werden. Wir werden auch keine Spielchen mitspielen, keine Tolerierungen oder Minderheitsregierung.
1: Die AfD liebäugelt jetzt mit dem BSW, dass es knapp in den Landtag geschafft hat. Der Wahl abgestürzt und hat mit

0: Ja, von den Verhandlungen einer US-Delegation mit Präsident Zelensky in Kiew gibt es erste positive Signale. Die Amerikaner sprechen von Kompromissen auf beiden Seiten. Zuvor hatten sie auch in Russland mit Kreml-Chef Putin verhandelt. Am Flughafen der US-Metropole Miami ist ein Amazon-Frachtflugzeug bei der Landung über die Landebahn hinausgeschossen. Die Maschine rammte mehrere Fahrzeuge und fing Feuer. 5 Menschen kamen dabei ums Leben. Wie es zu dem Unfall kommen konnte, ist noch unklar. Deutliche Heimklatsche für Hamburg in der Fußball-Bundesliga. Gegen Mainz kam der HSV mit 0:5 unter die Räder und ist fürs erste Tabellenletzter. Neuer Spitzenreiter ist der FC Augsburg nach einem 4:1-Sieg bei Eintracht Frankfurt.
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2: Mit KI-Support. Viele Wolken gibt es heute Morgen. Später bleibt es mal mehr, mal weniger grau. Und ab und zu kommt auch ein Schauer runter. In den Mittelgebirgen sind kurze Gewitter möglich. Dazu wird es warm bis heiß. Die Höchstwerte liegen zwischen 21 und 33 Grad. Morgen im Südwesten oft sonnig, über den Bergen später mehr Wolken und vereinzelt Gewitter, maximal 33 Grad.
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1: Im Studio Sönke Röhling. Schönen guten Morgen. Mit einem Riesenvorsprung hat die AfD die Landtagswahl in Sachsen-Anhalt gewonnen. Sie kommt auf knapp 44%. Verpasst allerdings die absolute Mehrheit. Finn Riebesel-Freundlieb.
2: Die CDU und Ministerpräsident Schulze erleben dagegen einen Absturz und haben sich mit 17% mal eben halbiert. SPD, Linke und Grüne kommen jeweils auf etwa 9%. Jetzt muss die AfD mit Spitzenkandidat Ulrich Siegmund einen Partner finden. Sie liebäugelt mit dem BSW, das ganz knapp in den Landtag eingezogen ist und eine Zusammenarbeit zumindest nicht ausgeschlossen hat. Einen neuen Rekord gibt's bei der Wahlbeteiligung. Die liegt bei 78%.
1: Erneuerbare Energien sollen in Deutschland künftig rund um die Uhr verfügbar sein. Weil Windkraft und Photovoltaik je nach Wetter schwanken können, entsteht im sächsischen Boxberg jetzt einer der bundesweit größten Batteriespeicher. Sollten Sonnen- und Windenergie nicht genug Strom liefern, könnte er rein rechnerisch über 600.000 Haushalte 4 Stunden lang versorgen. Für Thoralf Schirmer vom Energieunternehmen LEAG ist entscheidend,
3: dass erneuerbare Energien auch sicher zwischengespeichert werden für die Zeit, wenn sie gebraucht werden, wenn sie auch das Netz stützen können und dazu natürlich auch als sicheres Backup die Gaskraftwerke, die wasserstofffähigen, die wir auch bauen wollen.
1: Im Ring um ein Ende des Ukraine-Kriegs geht's offenbar voran. Die Gespräche seien diesmal effektiver, heißt es aus Kiew. Dort hat eine US-Delegation Präsident Zelensky neue Vorschläge vorgelegt. Zuvor hatten sie bereits in Moskau mit Putin verhandelt. Es soll auf beiden Seiten Kompromisse geben, heißt es. EU-Kommissionspräsidentin von der Leyen will die Zusammenarbeit mit Grönland deutlich ausbauen. Die Arktikinsel, die zu Dänemark, aber nicht zur EU gehört, soll deutlich mehr EU-Gelder bekommen. Auch ein klares Signal an Donald Trump. Der US-Präsident hatte ja damit gedroht, Grönland zu übernehmen. Trotz weltweiter Kritik und massivem Druck klebt FIFA-Boss Infantino an seinem Posten. Er will sich im nächsten Jahr zur Wiederwahl stellen. Infantino hatte die Fußballwelt nicht zuletzt mit seinen Plänen für einen WM-Verkauf an private Investoren gegen sich aufgebracht. Die Pläne sind aber nun vom Tisch. Der FC Augsburg ist neuer Spitzenreiter der Fußball-Bundesliga. Der FCA kletterte mit einem 4:1 bei Eintracht Frankfurt auf Platz 1. Der HSV rutscht dagegen auf den letzten Platz nach einer 0:5-Klatsche gegen Mainz.
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4: Mit KI-Support. Wolkig ist es heute Morgen erstmal. Im Süden scheint länger die Sonne. Im Laufe des Tages kann es vereinzelt mal einen leichten Schauer geben. Von den südlichen Mittelgebirgen aus sind auch kurze Gewitter drin. Dazu liegen die Höchstwerte zwischen 21 und 33 Grad. Morgen wird es im Nordwesten oft grau und am Nachmittag kommt häufiger Regen. Sonst bleibt es teils sonnig, maximal bis 33 Grad.

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1: Im Studio Sönke Röhling. Schönen guten Morgen. Bei der Landtagswahl in Sachsen-Anhalt hat die AfD einen Erdrutschsieg eingefahren. Laut vorläufigem Endergebnis erreicht sie knapp 44%, hat aber keine absolute Mehrheit. Die CDU hat sich mehr als halbiert und liegt nur noch bei 17%. Linke, SPD und Grüne landen bei der Wahl jeweils bei rund 9%. Um wie viel es dabei ging, zeigt die Wahlbeteiligung. Die liegt bei 78% und damit so hoch wie noch nie in Sachsen-Anhalt. Bei dem haushohen Sieg der AfD in Sachsen-Anhalt stellt sich natürlich die Frage, wie kommt der Erfolg zustande? Da sind die Nachwahlbefragungen hilfreich, Fabian Hoffmann.
2: So ist es. Die AfD hat ganz stark von Nichtwählern profitiert. Zehntausende, die bei der letzten Wahl zu Hause geblieben sind, haben dieses Mal der AfD ihre Stimme gegeben. Dazu kommen noch viele Stimmen, die zuvor Richtung CDU gingen. Und auch die Bundespolitik hat eine Rolle gespielt. 75% sagen, dass Kanzler Merz seiner CDU in Sachsen-Anhalt geschadet hat. Und um die 90% sagen, wenn die Bundesregierung einen besseren Job machen würde, wäre die AfD in Sachsen-Anhalt nicht so stark. Übrigens sieht das auch die große Mehrheit der AfD-Wähler so.
1: Die Suche nach dem mutmaßlichen Stromnetzsaboteur bleibt bislang ohne Erfolg. Rund um den Hambacher Forst in NRW suchte die Polizei über Stunden mit einem Großaufgebot. Hinweise auf den 48-Jährigen fanden die Einsatzkräfte dort aber nicht. Der Mann soll hinter mehreren Angriffen auf Umspannwerke stecken. Es ist ein großer Schritt bei der Energiewende. Im sächsischen Boxberg entsteht jetzt einer der leistungsfähigsten Batteriespeicher Deutschlands. Er soll Schwankungen bei der Wind- und Solarenergie überbrücken und rein rechnerisch rund 640.000 Haushalte 4 Stunden lang mit Strom versorgen können. Der FC Augsburg ist neuer Spitzenreiter der Fußball-Bundesliga. Der FCA kletterte mit einem 4:1 bei Eintracht Frankfurt auf Platz 1. Der HSV rutscht dagegen auf den letzten Platz nach einer 0:5-Klatsche gegen Mainz. Die weltweite Kritik lässt ihn offenbar kalt. FIFA-Boss Infantino will sich im nächsten Jahr zur Wiederwahl stellen. Mit seinen Plänen für einen Verkauf der WM an private Investoren hatte er die Fußballwelt zuletzt noch mehr gegen sich aufgebracht. Die Pläne sind aber inzwischen vom Tisch.
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3: Mit KI-Support. Wolkig ist es heute Morgen erstmal. Im Süden scheint länger die Sonne. Im Laufe des Tages kann es vereinzelt mal einen leichten Schauer geben. Von den südlichen Mittelgebirgen aus sind auch kurze Gewitter drin. Dazu liegen die Höchstwerte zwischen 21 und 33 Grad. Morgen wird es im Nordwesten oft grau und am Nachmittag kommt häufiger Regen. Sonst bleibt es teils sonnig, maximal bis 33 Grad.

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1: Bevor wir heute in den eigentlichen Fall einsteigen, möchte ich euch einmal mitnehmen in eine ganz bestimmte Vorstellung. Und zwar nicht in eine dunkle Großstadt, nicht in eine gefährliche Gegend, nicht an einen Ort, an dem man schon beim ersten Blick denkt, dass hier etwas nicht stimmt, sondern in eine kleine Gemeinde im mittleren Westen der USA. In einen Ort, der so ruhig wirkt, dass man dort vielleicht eher an Nachbarschaft, Ernte, Feldwege, kleine Läden und Menschen denkt, die einander beim Namen kennen. Stellt euch einen Ort vor, an dem man nicht anonym ist, an dem es auffällt, wenn jemand neu in der Stadt ist und an dem man weiß, wer krank ist, wer geheiratet hat, wer einen neuen Job hat oder wer vielleicht ein kleines bisschen seltsam ist. Aber eben auf diese Art seltsam, die man in einem kleinen Ort irgendwie einfach hinnimmt. Und genau an so einem Ort lebt in den 1950er Jahren ein Mann, den viele kennen. Ein Mann, der ruhig ist, zurückhaltend, unbeholfen, manchmal etwas eigenartig, aber nicht unbedingt bedrohlich. Ein Mann, der Gelegenheitsarbeiten macht, der in der Nachbarschaft auftaucht, der mit Menschen spricht, der nicht besonders auffällt und der trotzdem hinter der Tür seines abgelegenen Farmhauses eine Welt geschaffen hat, die so grausam ist, so verstörend und so schwer zu begreifen, dass sein Name bis heute nachhallt. Dieser Mann heißt Edward Theodore Gein. Die meisten kennen ihn als Ed Gein, manche als den Butcher of Plainfield oder den Plainfield Ghoul. Und auch wenn diese Spitznamen heute fast wie reißerische Horrorfilme klingen, müssen wir direkt am Anfang sagen, dass der echte Fall komplexer ist als ein Mythos. Denn Ed Gein war nicht der klassische Serienmörder mit dutzenden nachgewiesenen Opfern, sondern ein Täter, bei dem zwei Morde bestätigt sind, bei dem aber vor allem das, was nach den Morden entdeckt wurde, die Öffentlichkeit erschütterte und bis heute dafür sorgt, dass dieser Fall einer der verstörendsten der amerikanischen Kriminalgeschichte ist. Und wenn wir heute über ihn sprechen, dann sprechen wir nicht nur über Mord, sondern über seine Kindheit, über die Familie, über Isolation und religiösen Fanatismus, über psychische Erkrankungen, über eine Mutter-Sohn-Beziehung, die in einer Abhängigkeit kaum gesund zu nennen ist, über Grabräuberei, Übermittlungen, über Gericht und Popkultur und am Ende auch über die Frage, was Serien wie Netflix Monster, The Ed Gein Story aus diesem Fall machen und wo sie sich von der belegten Realität entfernen. Und damit erstmal herzlich willkommen, liebe Bloodies! Und natürlich auch dir ein herzliches Willkommen, liebe Johanna.
2: Hallo, Sakura.
1: Ich hoffe, es geht dir gut.
2: Ja, immer doch. Und dir?
1: Ja, auch soweit. Schönes Wetter. Was will man mehr?
2: Ja, das stimmt.
1: Außer ans Meer. Das finde ich auch noch ganz nice.
2: Oh, ja. Oder ein eigener Pool draußen. Das würde mir auch schon reichen. Bräuchte ich gar keinen mehr.
1: Oh ja, das stimmt. Ich kenne hier Leute in der Umgebung, die haben einen wunderschönen großen Pool bei sich.
2: Kannst ja mal klopfen.
1: Vielleicht. Ich wollte sagen, vielleicht kann ich mich ja mal einladen.
2: So, jetzt bin ich hier. Wo ist euer Pool?
1: Ich weiß, wo der steht. Ich weiß, wo die Haus. Ich komme rein. Kein Problem, danke. Oh Gott. Ich glaube, Hausfriedensbruch macht sich nicht
2: Nein. So
1: gut. Aber du hast eben gerade schon mal kurz gehört, um was es heute geht. Und ich würde sagen, bevor wir in den Fall einsteigen, habe ich erstmal ein paar Fragen an dich. Mhm. Wir fangen heute einfach mal ein bisschen anders an als sonst. Und zwar vielleicht erstmal eine Frage, die ein bisschen harmlos klingt, aber vielleicht später ein bisschen unangenehm wird. Und zwar die Frage, wie gut kennt man eigentlich die Menschen, die direkt neben einem leben? Also weißt du nicht im Sinne von, man weiß, wie sie heißen, ne? Man sieht sie mal beim Einkaufen oder man grüßt sich freundlich, sondern wirklich, was weiß man, was in einem Menschen vorgeht, wenn die Tür zugeht? Also was, wenn niemand hinsieht, wenn das Bild nach außen, was man so geben zeigt, ne? Vielleicht nur so ein winziger, kontrollierter Ausschnitt seines Lebens ist. Was meinst du?
2: Ich glaube, es kommt drauf an. Also so als Otto-Normalbürger weißt du wahrscheinlich nicht so viel über sie. Ich glaube, wenn du so eine Rentnerin bist, die vielleicht sehr, sehr gerne noch, am besten noch irgendwie so ein Fenster hat, wo sie die ganze Straße, eine Übersicht über die ganze Straße hat, dann könnte es sein, dass du schon sehr viel weißt. Allein schon, wie die Leute ein- und ausgehen, wer da ein- und ausgeht. Aber dennoch weiß man natürlich trotzdem nicht zu 100%, was hinter der Tür passiert. Ich finde, das ist halt auch so der gruselige Aspekt. Also ich kann mir vorstellen, dass wenn jemand es geschickt macht, also egal was er macht, und es einfach auch leise macht, kann ich mir vorstellen, dass die Nachbarn an sich nichts davon erfahren. Aber es kommt auch immer drauf an, du dürftest dann halt auch keine Spuren hinterlassen, wie Müllsäcke, die aussehen wie Leichen raustragen oder sowas. Also
1: ja, ist ganz unverdächtig.
2: Genau, ja.
1: Am besten noch so eingewickelt, so mit, ne, dass man Körperabmaß so sieht.
2: Hm? Ja, oder in so einen Teppich.
1: Oh ja, der Teppich-Klassiker. Aber dann lass mich dir direkt eine zweite Frage stellen. Meinst du, es gibt Menschen, bei denen man im Nachhinein sagt, dass sie schon immer seltsam waren, obwohl dieses Seltsam vorher nicht ausgereicht hätte, um wirklich misstrauisch zu werden?
2: Ja, auf jeden Fall. Also das zu 100%. Ich glaube, das liegt auch so ein bisschen daran, man möchte natürlich auch jeden Mensch, der halt, sag ich mal, offiziell oder offensichtlich niemandem was tut, auch einfach sein Leben leben lassen. Und du weißt ja auch nicht, warum wirken die Menschen seltsam? Was haben die, sag ich mal, erlebt? Sind die vielleicht sehr traurig oder, keine Ahnung, haben irgendwelche Krankheiten hinter sich oder so? Deswegen ist, glaube ich, denkt man sich das dann und ist irgendwie komisch. Oder manche Menschen, da hat man ja auch ein bisschen Angst vor und dann hält man ein bisschen mehr Abstand. Aber ich glaube, dass man erst richtig misstrauisch wird, wenn da mehr passiert, also wenn sie nicht nur seltsam wirken. Oder was ich auch glaube, wenn man als eigene Person irgendwie betroffen ist. Also, weißt du, wie ich meine?
1: Ja.
2: Dass man dann nochmal genauer hinschaut.
1: Das stimmt. Dann lass mich dir noch eine allerletzte Frage stellen, bevor wir dann auch endlich in den Fall einsteigen. Weil ich glaube, diese Frage könnte auch zu diesem Fall ganz gut passen. Und zwar, wie gefährlich kann es werden, wenn ein Mensch nie wirklich lernt, ein eigenes Leben aufzubauen? Also wenn eine Person, ne, eine Mutter, ein Elternteil, ein Vater oder sowas oder eine religiöse Vorstellung oder ein Familienhaus so mächtig wird, dass alles andere daneben verschwindet.
2: Ich persönlich würde jetzt direkt sehr gefährlich sagen. Also ich musste jetzt, als du das so ein bisschen erzählt hast, musste ich irgendwie an ganz, ganz viele Situationen denken. Zum Beispiel bei der Mutter musste ich direkt an Gypsy Blanchard denken. Mhm. Oder zum Beispiel bei der Vorstellung des Familienhauses oder an diese Femizide. Also das sind ja wirklich alles so Sachen, wo letzten Endes auch Menschen zu Schaden kommen. Und das, also weißt du, wie ich meine? Deswegen sollte man immer versuchen, irgendwie selber was aufzubauen oder beziehungsweise auch Kompromisse zu finden und auch offen für andere zu sein oder für andere Vorstellungen. Aber jetzt werde ich ein bisschen misstrauisch, weil ich kann mir irgendwie jetzt zu deinen Fragen noch gar nicht so genau vorstellen, um was es geht.
1: Ja, dann ich glaube, im Laufe des Falles wirst du das und auch natürlich unsere lieben Bloodies da draußen das in jedem Fall mitbekommen. Und ich glaube, das war jetzt schon mal ein kleiner guter Einstieg. Bevor wir aber richtig loslegen, würde ich sagen, wie immer, hier eine deutliche Triggerwarnung.
2: Achtung, Triggerwarnung. In dieser Folge geht es um Mord, Gewalt gegen Frauen, Leichenschändung, Grabräuberei, menschliche Überreste, schwere psychische Erkrankungen, familiäre Kontrolle, emotionalen Missbrauch und sehr verstörende Tatortdetails. Wir werden nicht unnötig ausschmücken, aber wir müssen bestimmte Aspekte benennen, weil sie für das Verständnis dieses Falls entscheidend sind. Bitte hört diese Folge nur, wenn ihr euch dazu in der Lage fühlt und macht jederzeit eine Pause, wenn ihr merkt, dass euch das Thema zu nahe geht. Passt auf euch auf.
1: Wir befinden uns in den Vereinigten Staaten von Amerika, genauer gesagt im Mittleren Westen, im Bundesstaat Wisconsin. Und wenn man sich diese Region in den 1940er und 50er Jahren vorstellt, dann muss man sich bewusst machen, dass das Amerika von damals ein ganz anderes war als das, was wir heute kennen. Das Land befindet sich in einer Zeit des Umbruchs, denn der Zweite Weltkrieg ist gerade vorbei. Viele Männer sind zurückgekehrt, die Gesellschaft versucht wieder eine Form von Normalität zu finden. Und gleichzeitig entsteht dieses Bild des klassischen amerikanischen Lebens, das man vielleicht aus alten Fotos kennt. Kleine Häuser, Familien, klare Rollenbilder, Arbeit, Kirche, Gemeinschaft. Gerade in den ländlichen Regionen wie Wisconsin ist dieses Bild noch stärker ausgeprägt. Hier geht es weniger um Großstadtleben, weniger um Anonymität, weniger um kulturelle Vielfalt im heutigen Sinne, sondern um Beständigkeit, Tradition und ein Leben, das sich stark an festen Strukturen orientiert. Plainfield ist zu dieser Zeit ein sehr kleiner Ort. Kaum mehr als ein paar hundert Einwohner umgeben von Feldern, Wäldern und Farmen. Ein Ort, in dem man sich kennt, in dem Gerüchte sich schnell verbreiten, aber in dem gleichzeitig vieles unausgesprochen bleibt, weil Privates privat ist. Und weil man nicht unbedingt hinterfragt, was im Haus des Nachbarn passiert. Die Landschaft selbst ist geprägt von weiten Flächen, von Landwirtschaft, von einfachen Farmhäusern, von Schuppen, von unbefestigten Wegen. Und gerade im Herbst und Winter, wenn es früh dunkel wird, wenn der Nebel über den Feldern liegt und wenn die Temperaturen sinken, entsteht eine Atmosphäre, die ruhiger wirkt, aber auch isolierend sein kann. Man darf nicht vergessen, dass viele dieser Häuser abgelegen liegen, nicht dicht an dicht wie in einer Stadt, sondern mit Abstand zueinander, manchmal so weit voneinander entfernt, dass man seinen nächsten Nachbarn nicht sieht, sondern nur weiß, wo er irgendwo hinter den Feldern lebt. Das bedeutet aber auch, dass Kontrolle anders funktioniert. Es gibt keine ständigen Beobachtungen, keine Kameras, keine schnelle Polizeipräsenz, keine direkte Einsicht in das Leben anderer. Wenn sich jemand zurückzieht, wenn jemand anders lebt als die anderen, dann fällt das vielleicht auf, aber es bleibt oft folgenlos. Und genau in diesem Umfeld lebt ein Mann, der nach außen hin kaum mehr ist als ein Teil dieser Gemeinschaft. Ein Mann, der Gelegenheitsarbeiten macht, der nicht besonders auffällt, der vielleicht als eigenartig gilt, aber nicht als gefährlich. Ein Mann, dessen Haus am Rande dieser kleinen Welt steht, abgeschotten, ruhig, fast unscheinbar. Und genau das ist der Punkt, der diesen Fall so besonders macht. Denn wir befinden uns nicht an einem Ort, in dem man das Böse erwartet. Wir befinden uns in einer Zeit, in der viele Menschen glauben, dass das Leben wieder geordnet ist. Wir befinden uns in einer Umgebung, in der Vertrauen selbstverständlich wirkt. Und genau hier entsteht etwas, das niemand kommen sieht. Ein Leben hinter verschlossenen Türen. Ein Haus, das nach außen hin nichts verrät. Und eine Geschichte, die erst beginnt, als jemand genau dorthin schaut, wo vorher niemand hingesehen hat. Doch wenn wir Ed Gein verstehen wollen, dann dürfen wir nicht 1957 anfangen. Nicht bei der Durchsuchung seines Hauses, nicht bei den Schlagzeilen und nicht bei den Bildern, die später aus diesem Fall entstanden sind. Sondern wir müssen viel früher beginnen. Nämlich im Jahr 1906. In Wisconsin, in einer Zeit, in der das Leben auf dem Land hart, religiös geprägt und oft sehr abgeschottet war. Edward Cyril Gein wird am 27. August 1906 geboren und er wächst nicht in einer Familie auf, in der Wärme, Offenheit und Sicherheit selbstverständlich sind, sondern in einem Haushalt, das von Spannung, Armut, religiöser Strenge und einer Mutter geprägt ist, deren Einfluss auf ihn später fast nicht zu überschätzen ist. Sein Vater, George Gein, wird in vielen Darstellungen als alkoholkrank, unzuverlässig und wenig erfolgreich beschrieben, als ein Mann, der seine Familie keinen stabilen Halt gibt und der im Alltag eher als Belastung, denn als Schutzfigur erlebt wird. Er ist nicht die zentrale Figur in Eds Leben, nicht der Mensch, an dem man sich orientiert, nicht derjenige, dessen Meinung für ihn alles bedeutet, denn diese Rolle übernimmt fast vollständig seine Mutter Augusta. Augusta Gein ist streng religiös, dominant, kontrollierend und in ihrer Weltanschauung extrem. Sie sieht die Welt nicht als offenen Raum, in dem ihre Kinder wachsen, lernen und eine eigene Erfahrung machen sollen, sondern als

0: alles außerhalb ihres Einflusses gefährlich ist. Als die Familie auf eine abgelegene Farm bei Plainfield zieht, würde diese Dynamik noch stärker. Denn der Ort selbst unterstützt die Isolation. Die Farm liegt nicht mitten in einem lebendigen sozialen Umfeld, sondern abseits. Und genau diese Abgeschiedenheit macht es für Augusta leichter, ihre Söhne von den anderen Menschen fernzuhalten. Und ehrlich gesagt finde ich das echt traurig.
1: Ja.
0: Ja, Ed und sein älterer Bruder Henry wachsen damit also nicht nur auf dem Land auf, sondern in einer Art moralischen und emotionalen Schutzraum, der eigentlich keiner ist, weil er nicht schützt, sondern einsperrt. Ed wird später oft als sonderbar, schüchtern und sozial unbeholfen beschrieben. Und genau solche Beschreibungen sind schwierig, weil sie im Nachhinein natürlich mit dem Wissen über seine Taten gelesen werden. Trotzdem zeigen sie, dass Ed schon früh nicht wirklich integriert war. Er ist also kein Kind, das sich frei ausprobieren darf, kein Jugendlicher, der Beziehungen aufbaut, Grenzen testet, Freundschaften vertieft oder lernt, mit Ablehnung, Nähe und Selbstständigkeit umzugehen. Seine Mutter kontrolliert, was er hört, was er glaubt, wie er Frauen sieht, wie er die Welt sieht und auch wie er sich selbst sieht. Und wenn man sich jetzt in diese Zeit hineinversetzt, muss man verstehen, dass diese Möglichkeiten zur Hilfe damals begrenzt waren. Psychische Gesundheit war kein Thema, über das man in den kleinen Gemeinden offen gesprochen hat. Familiäre Gewalt oder emotionale Kontrolle wurden oft als private Angelegenheit betrachtet. Eine dominante Mutter war vielleicht streng, aber nicht automatisch ein Grund, genauer hinzusehen. Ein stiller Junge war vielleicht eben ein stiller Junge. Und so wächst Ed in einem Umfeld auf, in dem niemand wirklich eingreift. Seine Mutter prägt ihn mit Bibelstellen, mit Warnungen, mit Moralpredigten und mit der Vorstellung, dass Verlangen gefährlich ist, und gleichzeitig verhindert sie, dass er einen gesunden Zugang zu anderen Menschen entwickelt. Und man muss natürlich aber an dieser Stelle einmal ganz deutlich sagen, das bedeutet nicht, dass aus einer solchen Kindheit zwangsläufig ein Täter entsteht. Weil das wäre falsch und auch gefährlich vereinfacht. Viele Menschen wachsen in schwierigen Familien auf und werden nicht gewalttätig. Aber bei Ed Gein entsteht über die Jahre ein Gemisch aus Abhängigkeit, Scham, Isolation, unterdrückten Bedürfnissen, Angst vor der Sexualität und einer fast religiösen Verehrung seiner Mutter. Und das wird später auch eine zentrale Rolle spielen. Weil du kannst es dir vorstellen, er lernt halt nicht, sich jemals irgendwie von Augusta zu lösen. Er lernt kein normales Verhältnis zu Frauen aufzubauen. Und er lernt auch nicht, die Mutter als fehlbaren Menschen zu sehen. Und das ist natürlich sehr entscheidend.
1: Ja, natürlich. Also besonders deine Eltern sind ja, sage ich mal, die ersten Menschen, die dir irgendwie was, also beibringen, was richtig und was falsch ist. Und wenn du dann eine Mutter hast, die so verkopft ist, würde ich sagen, dann ist es, glaube ich, auch total schwierig einschätzen zu können, was gerade richtig ist. Weißt du, wie ich meine? Und ich muss dazu sagen, was, glaube ich, auch noch ein Grund ist, also man sagt ja manchmal, dass Söhne auch noch mal fokussierter auf Mütter sind, als jetzt vielleicht Töchter. Also vielleicht ist es auch nur so eine, ich bin ja keine Mutter, aber vielleicht ist das auch wirklich so ein bisschen so. Und ich kann mir halt vorstellen, dass du dann halt als Sohn eh schon deine Mutter eigentlich über allem steht.
0: Mhm. Ja. Also ich muss auch sagen, in diesem Fall, ich sag mal, wirklich sehr im Negativen, wird für Ed die Augusta wirklich zum Maßstab, zur Grenze und zur Stimme in seinem Kopf. Und genau diese Stimme bleibt später auch, als Augusta längst tot ist. Aber erstmal kurz davor, sein Vater stirbt 1940 und obwohl das natürlich erstmal so ein gewisser Einschnitt ist, verändert es Eds emotionale Welt offenbar nicht so tief wie später dann der Tod der Mutter. Weil George war halt nie wirklich das Zentrum. Und weißt du, er war so ein Teil der Familie, aber halt einfach nicht die Person, um die Eds inneres Leben kreist. So. Wichtiger ist aber die Beziehung zu seinem Bruder Henry. Weil Henry scheint die Beziehung zwischen Ed und Augusta kritischer gesehen zu haben. Jedenfalls gibt es Darstellungen, nach denen er sich zunehmend gegen den Einfluss der Mutter stellte. Oder zumindest erkannt hat, dass Eds Bindung an sie halt ungesund gewesen ist. Allerdings im Jahr 1944 stirbt Henry bei einem Feuer auf der Farm. Offiziell wird sein Tod als Unfall bewertet und es ist wichtig, das sauber zu formulieren, weil es bis heute Spekulationen gibt, ob Ed etwas mit diesem Tod zu tun hatte. Aber diese Spekulationen wurden nie bewiesen. Und gerade bei einem Fall wie Ed Gein ist die Versuchung natürlich groß, rückwirkend alles düsterer zu deuten. Ne?

0: jeder mögliche Unfall, jedes mögliche Verbrechen, das wird dann, ne, einfach aufgefüllt. Und wenn es hier irgendwie eine offene Frage gibt, klar, dann muss es natürlich die schlimmstmögliche Version sein. Aber in diesem Fall, und weil wir ja versuchen wollen, so seriös alles aufzubereiten, wie wir können, muss man natürlich sagen, Henrys Tod bleibt auffällig. Und es ist auch ein viel diskutierter Punkt in Atkins Biografie, aber es ist kein nachgewiesener Mord. Und ja, nach Henrys Tod bleibt Ed dann alleine mit seiner Mutter zurück. Du kannst dir vorstellen, dadurch wird ihre Bindung noch enger. Allerdings bleibt das nicht lange so, denn im Jahr 1945 stirbt auch Augusta. Und dieser Tod ist der eigentliche Wendepunkt in der ganzen Geschichte um Ed Gein. Weil für viele Menschen ist der Tod eines Elternteils grundsätzlich schon ein tiefer Verlust. Aber für Ed ist es mehr als nur Trauer. Weil es ist wirklich der Zusammenbruch eines gesamten inneren Systems. Weil seine Mutter war nicht nur die Mutter, sie war die Autorität, die Moral, die Religion, die Ordnung, die Nähe, die Kontrolle und auch quasi seine Identität. Und als sie stirbt, verliert Ed nicht einfach nur eine Bezugsperson, sondern er verliert die Person, durch die er sich selbst verstanden hat. Das ist genau der Punkt, was es auch Jahre danach immer noch so entscheidend macht. Denn nach Augustas Tod lebt Ed dann ganz alleine auf der Farm weiter und das Haus wird immer mehr zum Spiegel seines inneren Zustandes. Also die Räume seiner Mutter lässt er weitestgehend unberührt. Sie bleiben wie eine Art Schrein eingefroren in der Vergangenheit, während der Rest des Hauses zunehmend verwahrlost. Weil wir haben ja auch mal drüber gesprochen, er hat nie so richtig gelernt, für sich alleine zu sorgen.
1: Ja.
0: Und ja, diese Trennung ist symbolisch fast zu deutlich, um sie nicht zu erwähnen. Ne, auf der einen Seite die Mutter sauber, bewahrt, unangetastet, fast heilig. Und auf der anderen Seite Eds eigenes Leben, das immer mehr in Schmutz, Chaos, Einsamkeit und Wahn versinkt.
1: Mhm.
0: Ja. Er arbeitet dann gelegentlich als Aushilfe, macht irgendwie kleinere Jobs, hilft Nachbarn, gilt nicht als beliebt im klassischen Sinne, aber halt auch nicht als gefährlich. Und viele Menschen nehmen ihn einfach als sonderbar wahr, aber eher als ein bisschen einfältig oder auch harmlos. Und genau hier liegt auch eine der großen Beklemmungen in diesem Fall, weil Ed Gein lebt nicht vollkommen unsichtbar. Also er ist kein Fremder, der plötzlich aus dem Nichts auftaucht, sondern er ist Teil dieser Gemeinde, wenn auch am Rande. Die Menschen sehen ihn, die Menschen sprechen mit ihm, die Menschen wissen, dass er alleine lebt. Sie wissen, dass er manchmal ein bisschen seltsam ist, aber niemand sieht das, was halt hinter der Tür seines Hauses entsteht. Und das ist eigentlich auch so schade, dass keiner, also dass er nie die Möglichkeit hatte, quasi das zu ändern. Ja, und in dieser Zeit beginnt Ed dann, sich immer stärker mit bestimmten Themen zu beschäftigen. Er liest über Anatomie, über Tod, über Verbrechen, über Leichenschändungen, über grausame historische Fälle und andere Berichte aus Konzentrationslagern. Und solche Lektüre alleine macht natürlich auch niemanden zum Täter. Aber bei Ed Gein fällt sie halt in eine bereits sehr schwer gestörte innere Welt, in der Körper, Tod, Weiblichkeit, Mutterbindung und Identität immer stärker miteinander verschwimmen. Also es ist eher, als würde er versuchen, etwas zu verstehen oder wiederherzustellen, was er nicht in Worte fassen kann.
1: Hm.
0: Weil seine Mutter, ich hatte es ja vorhin schon mal kurz angedeutet, ist zwar tot, aber sie ist nicht komplett verschwunden. Also sie lebt irgendwie in seinem Kopf immer noch ein bisschen weiter. Und irgendwann beginnt Ed, die Grenze zwischen Erinnerung, Sehnsucht, Körper und Tod zu überschreiten. Wenn man sich den Fall von Ed Gein näher anschaut, dann merkt man relativ schnell, dass die eigentlichen Morde nicht der Anfang dieser Geschichte sind, sondern vielmehr ein Punkt, auf dem etwas sichtbar wird, was sich über Jahre hinweg im Verborgenen entwickelt hat. Fast unbemerkt, fast lautlos. Und genau deshalb ist es so wichtig, diesen Abschnitt genauer zu betrachten, weil er zeigt, wie aus Gedanken Handlungen werden und wie sich eine Grenze verschiebt, die für die meisten Menschen absolut ist. Ja, also wir halten noch mal kurz fest, er lebt inzwischen alleine auf der Farm, er ist sehr einsam, es ist eher so eine Art Rückzug und er ist in einem Moment, wo er seine Gedanken plötzlich ungestört entfalten kann, weil seine Mutter natürlich nicht mehr da ist, um einzugreifen, wenn er vielleicht komische Gedanken hat. Also es gibt keine äußere Korrektur mehr, wenn irgendwas falsch läuft. Und ja, er fängt dann halt an, nach seinen eigenen Regeln zu funktionieren. Das heißt, sein Alltag wirkt nach außen weiterhin unspektakulär. Ne? Er erledigt diese ganzen Gelegenheitsarbeiten, taucht im Ort auf, spricht mit anderen Menschen. Aber dort spielt sich nicht mehr das Entscheidende ab, sondern in seinem Kopf, in Erinnerung an seine Mutter, in Bildern, die er sich von ihr bewahrt und in einer immer stärker werdenden Fixierung auf den menschlichen Körper, auf den Tod, auf die Vorstellung, dass etwas, das verloren gegangen ist, vielleicht auf andere Weise wiederhergestellt werden kann. Ja, und genau an diesem Punkt beginnt er, diese Gedanken nicht mehr nur zu denken, sondern ihnen zu folgen, ihnen Raum zu geben, sie in Handlung umzusetzen. Zunächst wahrscheinlich noch ein bisschen zögernd, vielleicht tastet er sich auch heran, vielleicht auch begleitet von Angst oder Unsicherheit, aber mit jeder Wiederholung ein Stück entschlossener, ein Stück weiter entfernt von dem, was wir als Grenze begreifen würden. Denn, jetzt kommen wir zu dem, worauf das Ganze hinzielt, Ed fährt nachts zu Friedhöfen und das ist kein spontaner Impuls, also kein einmaliger Ausbruch, sondern das ist ein wiederkehrendes Verhalten. Und das zeigt, dass sich hier etwas verfestigt hat. Er sucht gezielt nach Gräbern, nach frisch beigesetzten Frauen, also nach Körpern, die für ihn eine bestimmte Bedeutung haben. Und nach späteren Aussagen wählt er die Frauen nicht zufällig aus, sondern nach Merkmalen, die in Verbindung zu seiner Mutter hergestellt werden. Also sei es irgendwie das Alter, die Erscheinung oder sonst irgendwas, was er mit ihr in Verbindung bringen kann. Und wenn man sich diese Nächte vorstellt, dann wird das vielleicht erst deutlich, wie weit er an diesem Zeitpunkt bereits von der gesellschaftlichen Realität entfernt ist. Denn während andere Menschen schlafen, also während der Ort stillsteht, während niemand damit rechnet, dass auf dem Friedhof etwas geschieht, steht er dort allein in der Dunkelheit und beginnt, Gräber zu öffnen. Also ein Ort, der für die meisten Menschen unantastbar ist, ein Ort für Trauer, Erinnerung und Abschied, verwandelt er in etwas völlig anderes.
1: Also ich muss dazu sagen, heutzutage finde ich das richtig, richtig schwierig. Aber ich muss gleichzeitig auch sagen, irgendwie dadurch, dass ja damals auch Menschen Gräber geöffnet haben und illegal an Leichen, sage ich mal, operiert haben, sind wir ja auch teilweise auch wirklich sehr, sehr weit in der Medizin gekommen. Also ich finde, es ist so, damals war das irgendwie noch so einigermaßen okay, auch wenn man das ja trotzdem ist ja irgendwie so die Grabesruhe. Aber nur um sich da irgendwie, weiß nicht, also um was für seine eigene Befriedigung oder einen Gefallen zu tun, ist schon echt hart. Weil man meiner Meinung nach auch irgendwie die Leute so, weißt du, die sind schon gestorben und man greift damit dann irgendwie noch nach dem Tod in ihr Leben ein irgendwie so. Also, weißt du, wie ich meine? Das ist irgendwie, finde ich schon krass einfach. Auch das, also generell, dass Menschen gibt, die das toll finden oder, also mich macht das immer noch fassungslos irgendwie.
0: Vor allen Dingen, du musst dir vorstellen, es bleibt ja nicht dabei, dass er die Leichen einfach nur ausbuddelt, sondern er nimmt die Leichen mit. Er bringt sie in sein Haus und damit überschreitet er nicht nur irgendeine rechtliche Grenze, sondern vor allen Dingen auch eine moralische und emotionale. Denn ein Grab ist viel mehr als nur ein Ort im Boden. Es ist ein Versprechen, dass dort jemand in Ruhe gelassen wird. Also das, was du ja gerade auch schon angedeutet hast. Mhm. Und genau dieses Versprechen bricht er immer wieder, ohne dass zunächst jemand wirklich bemerkt oder sonst ihn damit in Verbindung bringt. Und dass diese Taten über einen längeren Zeitraum unentdeckt bleiben, zeigt auch etwas über die Zeit und den Ort, in dem wir uns befinden. Denn in einer kleineren ländlichen Gemeinde gibt es keine permanente Kontrolle, ne? Keine Überwachung, keine schnelle Reaktion auf ungewöhnliche Vorkommnisse. Und selbst wenn man auffällt, dass ein Grab gestört wurde, bedeutet das nicht automatisch, dass sofort ein Täter identifiziert werden kann. Und schon gar nicht denkt man, dass man den im eigenen Umfeld kennt. Doch das eigentlich Entscheidende ist nicht nur, dass er diese Gräber geöffnet und die Leichen mitgenommen hat, sondern was danach noch passiert. Denn er bewahrt die Körper nicht einfach auf, wie man vielleicht von anderen Tätern das irgendwie kennt, die irgendwelche Dinge sammeln und dann verstecken, sondern er beginnt, sie zu verändern, sie zu bearbeiten, Teile davon zu verwenden oder genauer, hier wird es etwas deutlicher, nicht. Es geht ihm nicht nur um den Besitz im klassischen Sinne, sondern um etwas, was viel schwerer zu begreifen ist. Denn viele psychologische Deutungen gehen davon aus, dass er versucht hat, seine Mutter auf eine verzerrte Weise zurückzuholen. Also nicht irgendwie als Erinnerung, nicht als Bild, sondern als etwas Körperliches. Etwas, was er in seinem Raum spüren kann, etwas, was die Leere füllt, die nach ihrem Tod entstanden ist. Und auch wenn man damit vorsichtig sein muss mit solchen Interpretationen, weiß man nie vollständig um das Innere eines Menschen. Aber es zeigt doch das auf, was später halt auch in seinem Haus gefunden wird. Nämlich, dass die Grenze zwischen Leben und Tod für ihn längst nicht mehr die gleiche Bedeutung hat wie für andere. Und diese wiederholten nächtlichen Besuche auf Friedhöfen, also das Öffnen von Gräbern, das Mitnehmen der Körper und das, was er anschließend mit ihnen tut, sind deshalb nicht einfach nur einzelne Taten, sondern ein Teil von einem Prozess, der ihn Schritt für Schritt weiter von der Realität entfernt, die andere Menschen teilen. Also ein Prozess, der sich über die Zeit verstärkt, der nicht unterbrochen wird und der schließlich in Morden eskaliert, die erst später bekannt werden. Und genau deshalb sind diese Gräber auch so zentral für diesen Fall, weil sie den Moment markieren, in dem aus den inneren Vorstellungen äußere Handlung werden. Also in dem die Grenze, wie gesagt, nicht nur überschritten, sondern auch dauerhaft verschoben wird. Und Ed sich immer mehr seine eigene Welt schafft. Und ja, diese Entwicklung geschieht natürlich nicht laut, nicht plötzlich, nicht sichtbar für andere, sondern wirklich leise, wiederholt und immer im Verborgenen. Und das ist, glaube ich, auch echt so verstörend bei diesem gesamten Fall, weil das Leben geht ja nach außen hin einfach immer weiter. Und ne, die Leute reden mit ihm, sprechen mit ihm, sehen ihn als Teil der Gesellschaft und nachts treibt er sich auf den Friedhöfen rum und keiner weiß, was in seinem Haus wirklich vorgeht. Und wenn man jetzt so ein bisschen an Ed Gein generell, also an alle seine Taten zurückdenkt, dann wirkt der Mord an Mary Hogan fast wie ein Vorzeichen für einen Moment, der schon alles in sich trägt, was später ins Licht kommt. Nur, dass es zu diesem Zeitpunkt noch niemand erkennt, also was wirklich passiert ist. Mary Hogan ist nämlich keine anonyme Figur in dieser Geschichte, sondern eine Frau, die in der Gegend bekannt ist. Sie hat nämlich eine Taverne im Ort, also ein Pub, wo viele Menschen zusammenkommen, sie reden, sie trinken, sie tauschen sich aus. Es ist ein sozialer Treffpunkt in der kleinen Gemeinde. Und du kannst dir vorstellen, solche Orte haben natürlich für solche kleinen Gesellschaften eine sehr viel größere Bedeutung als in so einer anonymen Großstadt. Und im Jahr 1954 verschwindet Mary Hogan dann plötzlich. Und dieses Verschwinden ist beunruhigend, weil es keine klare Erklärung dafür gibt. Also es gibt Hinweise darauf, dass etwas passiert ist, weil es gibt Blutspuren in der Taverne. Es gibt den Eindruck, dass sie den Ort nicht freiwillig verlassen hat. Und trotzdem bleibt der Fall zunächst ungelöst, weil es halt keine eindeutigen Spuren gibt, die auf einen Täter führen. Es gibt keine Zeugen, die irgendwas Entscheidendes gesehen haben und somit also keine klare Richtung für eine Ermittlung. Und man muss sich vorstellen, was das für so eine kleine Gemeinde bedeutet, wenn ein Mensch plötzlich verschwindet. Ne? Also nicht irgendwo weit weg, dass man im Radio hört, dass mal irgendwo was passiert ist, sondern wirklich im eigenen Umfeld. Aber die Antworten darauf bleiben einfach aus. Und stattdessen entstehen natürlich Gerüchte, ne? Gespräche, Vermutungen, aber halt nichts, was sich irgendwie festmachen lässt. Und auch sehr gruselig, finde ich, genau in dieser Phase bewegt sich Ed auch weiterhin durch den Ort. Spricht mit den Menschen, taucht auf, verschwindet wieder. Aber niemand bringt ihn konkret mit dem Verschwinden in Verbindung. Und auch wenn es später Aussagen gibt, bei denen er sich merkwürdig geäußert haben soll, er meinte nämlich sowas wie, Mary Hogan würde noch bei ihm sein. Also so im Nachgang ist es natürlich eine erschreckende Aussage. Aber zu diesem Zeitpunkt hat das natürlich nicht ausgereicht, dass irgendjemand ernsthaft darüber nachgedacht hat. Ne, sondern man hat gedacht so, ah ja, Ed, sagt mal wieder so einen blöden Spruch.
1: Ja, das ist ja das Krasse, also dass es für Menschen so skurril wirkt, dass sie denken, das muss eine Lüge sein.
0: Das stimmt. Und man muss auch sagen, erst Jahre später, also ich springe mal ganz kurz ein bisschen nach vorne, also nachdem er irgendwann festgenommen wird, erst da gesteht auch Ed den Mord an Mary Hogan. Mhm. Und erst dann bekommt dieses Verschwinden natürlich eine neue Bedeutung, weil plötzlich wird aus dem ungelösten Fall eine viel größere Geschichte. Aber, um kurz wieder zurückzukommen, aktuell sind wir an einem Zeitpunkt, Mary Hogan ist verschwunden. Und für die Menschen im Ort bleibt eigentlich nur eins klar, eine Frau ist nicht mehr da. Aber die Frage, wohin sie verschwunden ist oder was passiert ist, kann niemand beantworten. Und ich möchte noch mal ganz kurz ein bisschen was dazu sagen. Zwar Mary Hogan war ein Mensch mit einem eigenen Leben. Und ich finde, das ist auch wichtig, dass man ihren Namen nicht nur als Teil dieser Edgeen-Legende, in Anführungszeichen, genannt wird. Und sie war nicht einfach nur das erste Opfer in einem Horrornarrativ, sondern sie war eine Frau, die verschwunden ist, deren Tod über Jahre nicht aufgeklärt wurde und deren Angehörige und Umfeld mit Ungewissheit zurückgeblieben ist. Und ich finde, sowas kann man auch nicht oft genug sagen, weil das halt extrem wichtig ist. Ja, 3 Jahre nach dem Verschwinden von Mary passiert im November 1957 etwas, das die Situation grundlegend verändert, weil sich diesmal Hinweise so konkret verdichten, dass sie nicht mehr übersehen oder verdrängt werden können. Wir kommen nämlich zu Bernice Worden. Diese lebt und arbeitet in Plainfield und ihr Eisenwarenladen ist fester Bestandteil des Alltags. Also ein Ort, an dem Menschen ein- und ausgehen, Werkzeuge kaufen, sich austauschen, kurz stehen bleiben, reden. Und genau diese Alltäglichkeit macht das, was an diesem Tag passiert, so erschütternd. Weil es halt nicht in einem abgelegenen Ort geschieht, sondern mitten im normalen Leben dieser kleinen Gemeinschaft. Der 16. November beginnt zunächst wie ein gewöhnlicher Tag, an dem nichts darauf hindeutet, dass eine solche Wendung nehmen wird. Doch im Laufe des Tages fällt auf, dass etwas nicht stimmt. Denn Bernice ist nicht da. Der Laden ist unbeaufsichtigt. Und als ihr Sohn, der als Deputy Sheriff arbeitet, den Laden betritt, merkt er sofort, dass hier etwas passiert ist, das sich nicht mit einer einfachen Erklärung auflösen lässt. Der Raum wirkt nicht nur verlassen, sondern verändert. Und sehr schnell wird deutlich, dass es Spuren auf Gewalt gibt. Blut auf dem Boden, eine geöffnete Kasse, keine Anzeichen dafür, dass Bernice den Laden freiwillig verlassen hat. Ich glaube, ein paar Sachen davon kommen dir auch bekannt vor. Von Mary Hogan davor. Und in diesem Moment kippt dann die Situation von einem möglichen Verschwinden in die klare Annahme eines Verbrechens. Und was diesen Moment zusätzlich verändert, ist die Tatsache, dass es einen konkreten Anhaltspunkt gibt, der den Kreis des möglichen Täters sofort stark eingrenzt. Denn, und wie so oft bei True-Crime-Fällen, sind es die kleinen Dinge. Nämlich, bei der Durchsicht der letzten Verkäufe fällt auf, dass ein Name auftaucht, der in dieser kleinen Gemeinde bekannt ist, nämlich von Edgeen, der am Tag zuvor im Laden gewesen sein soll und angekündigt hat, am nächsten Tag wiederzukommen, um Frostschutzmittel zu kaufen. Und genau dieser scheinbar banale Vorgang wird plötzlich entscheidend, weil es einen Beleg gibt, eine Verbindung und damit etwas Greifbares, das zeigt, dass Edgeen zu einem Zeitpunkt im Laden gewesen sein muss, an dem Bernice Worden noch dort war. Und in einem kleinen Ort, in dem es keine Vielzahl an anonymen Spuren gibt, ist das ein Hinweis, der kaum zu ignorieren ist.
1: Also das klingt total dumm, aber wir haben so vielen Fällen schon Frostschutzmittel irgendwie gehört oder ich glaube, wenn ich jetzt irgendwie im Baumarkt stehen würde und jemand hat keine Ahnung wie viele oder wird sich 2 Dinger Frostschutzmittel mitnehmen, ich glaube, ich würde den auch erstmal direkt inspizieren und denken, was hast du bloß damit vor?
0: Vor allen Dingen, es sind ja wirklich, also in so vielen True-Crime-Fällen sind so kleine Dinge, ne?
1: Mm.
0: Und ich musste auch automatisch, kennst du den Film, sorry, wenn ich hier einmal kurz abschweife, liebe Bloodies da draußen, The Little Things?
1: Nee, worum geht's da?
0: Oh, absolut, ja. Also den musst du dir angucken.
1: Okay.
0: Nicht nur spielen mit Denzel Washington, sondern auch dieser, ich habe schon wieder seinen Namen vergessen, verdammt.
1: Beschreib ihn.
0: Ja, genau, der ist noch, genau, Rami Malek, den kennt man auch. Und Jared Leto. Warum habe ich diesen Film wohl gesehen?
1: Ah, oh, und Jared Leto, aha.
0: Ja, ich glaube, jeder weiß so langsam, wen ich da ganz gerne mag. Aber in diesem Film gibt es einen ganz, ganz, ganz bekannten Satz. Den würde ich einmal kurz zitieren und dann wirst du sagen, ich stimme dem zu. Also nicht wundern, da kommt ein Name vor, ne, weil das halt aus dem Film ist. Und zwar sagt er, "It's the little things that are important, Jimmy. It's the little things that get you caught." Also grundsätzlich, es gibt viele Serienmörder, auch hier der Son of Sam, ne, der wegen einem Parkticket entdeckt wurde und so. Also es sind wirklich die kleinen Dinge. Und in diesem Fall auch.
1: Ich glaube, das Problem liegt daran, dass du dir irgendwann einfach so sicher bist, dass du einfach fahrlässig wirst. Und dann hast du so diese offensichtlichen Sachen, hast du alle im Kopf und versuchst dem irgendwie, sag ich mal, aus dem Weg zu gehen oder die irgendwie zu vertuschen oder ja, dass es nicht so auffällig ist. Und dann kommen immer diese kleinen Sachen, die, an die du nicht denkst, weil du im Kopf so fokussiert bist, dass du ja damit irgendwie durchkommst oder so. Und dann kommen irgendwie so kleine Sachen, die sind so komplett aus deinem Kopf raus. Und dadurch wirst du dann erst erwischt. Und es ist ja auch gut, dass die erwischt werden, weil letzten Endes.
0: Ja, definitiv.
1: Ja. Ich meine, Ed Gein, ich weiß nicht, ich glaube, der wird wahrscheinlich heute auch nicht mehr leben, wenn er noch frei rumlaufen würde oder. Aber trotzdem.
0: Ja, aber du kannst dir vorstellen, in diesem Moment hat sich die Wahrnehmung komplett verändert. Weil aus dem Namen, der vielleicht bisher nur mit, der ist ein bisschen seltsam, verbunden wurde, wird plötzlich ein konkreter Verdacht. Und aus einem Menschen, den man kennt, wird jemand, den man nur mit einem Gewaltverbrechen in Verbindung bringt. Und die Ermittler reagieren entsprechend schnell, denn die Situation lässt wenig Raum für Zögern. Und auch am selben Tag wird Ed Gein festgenommen, während parallel die Entscheidung getroffen wird, seine Farm zu durchsuchen, um herauszufinden, ob sich dort Hinweise auf das Verschwinden von Bernice Worden finden lassen. Zu diesem Zeitpunkt gehen die Beamten davon aus, sie es eventuell mit einem Mordfall zu tun haben, vielleicht mit einem Täter, der seine Tat zu verbergen versucht hat, vielleicht mit Spuren, die gesichert werden müssen, vielleicht mit einem Ort, der Antworten liefert. Aber sie rechnen nicht damit, dass sie kurz davor stehen, etwas zu entdecken, was weit über diesen Fall hinausgeht. Der 16. November 1957 ist deshalb ein Wendepunkt, weil an diesem Tag etwas sichtbar wird, was vorher im Verborgenen lag, nicht erst entstanden, sondern schon lange existiert hat. Und weil sich zum ersten Mal eine klare Linie ziehen lässt, von einem Tatort, von einer Spur, von einem Namen bis zu einem Ort, an dem sich die Wahrheit verbirgt. Es ist der Moment, aus dem aus Unsicherheit Gewissheit wird und aus einem Gefühl ein konkreter Verdacht. Und aus einem Mann, den man kannte, ein Täter, dessen Geschichte an diesem Punkt erst beginnt, wirklich ans Licht zu kommen. Und genau an dieser Stelle verschiebt sich der Fall endgültig, denn alles, was jetzt folgt, wird nicht nur die Frage beantworten, was mit Bernice Worden passiert ist, sondern auch etwas aufdecken, was niemand in Plainfield je erwartet hätte. Als die Ermittler an diesem Abend im November 57 die Farm von Ed Gein anfahren, ist ihm zu diesem Zeitpunkt bereits klar, dass sie es nicht mehr nur mit einem Vermisstenfall zu tun haben, sondern sehr wahrscheinlich, wie gesagt, mit einem Gewaltverbrechen, denn die Blutspuren am Laden von Bernice Worden lassen kaum einen anderen Schluss zu. Und gleichzeitig wissen sie, dass Ed Gein der letzte bekannte Kunde war und dass sich die Hinweise halt immer stärker auf ihn konzentrieren. Was sie aber noch nicht wissen, sie stehen nicht nur vor der Aufklärung eines Mordes, sondern ein Haus zu betreten, das die amerikanische Öffentlichkeit erschüttern wird. Es ist, wie gesagt, Abend, als sie das Grundstück erreichen und die Farm wirkt zunächst genau so, wie man es von außen erwarten würde. Abgelegen, still, wenig beleuchtet. Kein Ort, der sofort laut Gefahr schreit, sondern eher einer, der durch seine Ruhe auffällt. Durch die Art von ländlicher Abgeschiedenheit, die tagsüber vielleicht harmlos wirkt, aber nachts eine ganz andere Atmosphäre bekommt. Ed selbst ist zu diesem Zeitpunkt nicht mehr vor Ort, weil er wurde ja bereits in Gewahrsam genommen. Und so betreten die Ermittler das Grundstück ohne ihn. Mit der Erwartung, Hinweise zu finden, vielleicht eine Spur oder ähnliches. Vielleicht sogar noch die lebendige Bernice. Was sie dann aber finden, hätten sie nie erwartet. Und zunächst konzentrieren sie sich erstmal bei der Suche auf die Nebengebäude. Und genau dort in einem Schuppen auf dem Gelände machen sie den ersten erschreckenden Fund. Als sie die Tür öffnen, stoßen sie auf den leblosen Körper von Bernice Worden. Und sie ist nicht einfach abgelegt, nicht so, wie man das vielleicht aus anderen Fällen kennt, sondern sie ist auf eine Weise positioniert, die sofort deutlich macht, dass sich hier etwas nicht nur gewaltsam, sondern auch zutiefst Verstörendes findet. Ihr Körper ist aufgehängt, kopfüber an den Füßen befestigt und bereits in diesem Moment wird klar, dass es sich nicht um eine spontane Tat handelt, sondern um etwas, das vorbereitet, ausgeführt und in einer bestimmten Form gebracht wurde. Die Ermittler erkennen sofort, dass Bernice nicht mehr lebt und gleichzeitig wird ihnen bewusst, dass sie sich an einem Ort befinden, an dem die Tat nicht nur stattgefunden hat, sondern in dem offenbar auch danach Dinge geschehen sind, die über einen klassischen Mord hinausgehen. Und man kann sich kaum vorstellen, wie dieser Moment auf die Beamten gewirkt haben muss, denn selbst für erfahrene Ermittler ist ein solcher Fund kein Alltag. Und schon dieser eine Raum reichte eigentlich aus, um die Dimension dieses Falls grundlegend zu verändern. Aber damit endet es nicht. Nachdem Bernice gefunden wurde, richten die Ermittler ihre Aufmerksamkeit nun auf das Wohnhaus. Und hier beginnt der Teil, der für diesen Fall bis heute schwer greifbar ist. Als sie das Haus betreten, fällt ihnen sofort auf, dass es sich in einem extrem verwahrlosten Zustand befindet. Dass Müll, Schmutz und Unordnung den Raum dominieren. Dass es dunkel ist und dass der Verfall riecht. Und dass hier nichts den Eindruck eines normalen, bewohnten Hauses vermittelt. Sie bewegen sich vorsichtig durch die Räume, ziehen zunächst mit dem Ziel, weitere Hinweise zu finden. Vielleicht persönliche Gegenstände von Bernice, vielleicht Spuren, die den Ablauf der Tat erklären. Doch schnell merken sie, dass sie sich nicht in einem gewöhnlichen Umfeld bewegen. Sie entdecken Gegenstände, die nicht dorthin gehören. Sie sehen Strukturen, Formen, Materialien, die Fragen aufwerfen. Und mit jedem Schritt wird deutlicher, dass dieses Haus nicht mehr nur ein Tatort ist, sondern ein Ort, an dem über einen längeren Zeitraum Dinge geschehen sind, die weit über einen Mord hinausgehen. Die Ermittler finden menschliche Überreste, einzelne Körperteile, Knochen, Schädel und sie finden Objekte, die aus diesen Materialien gefertigt wurden. Das sind keine zufälligen Funde, das sind Dinge, die bewusst hergestellt, aufbewahrt und in den Raum integriert wurden. In diesem Moment wird klar, dass der Fall eine völlig andere Dimension hat, als zunächst angenommen. Also es geht nicht mehr nur um die Frage, wer Bernice Worden getötet hat, sondern es geht um die Frage, was hier über Jahre hinweg passiert ist. Die Beamten arbeiten sich Raum für Raum durch das Haus, sichern Beweise, dokumentieren, was sie sehen und gleichzeitig müssen sie verarbeiten, dass sie in einer Umgebung sich befinden, die selbst für erfahrene Ermittler kaum einzuordnen ist. Später wird bekannt, dass viele der gefundenen Überreste nicht von Mordopfern stammen, sondern aus Gräbern entnommen wurden. Und was natürlich bedeutet, dass Hedgin nicht nur als Täter eines aktuellen Gewaltverbrechens betrachtet werden muss, sondern, wie wir ja auch schon wissen, als jemand, der über einen längeren Zeitraum Friedhöfe aufgesucht, Gräber geöffnet und Leichen entwendet hat. Und das verändert natürlich auch die Wahrnehmung auf den ganzen Fall, weil es ist nicht nur noch der Mordfall, es ist auch extreme Leichenschändung. Und aus einem Verdächtigen wird ein Mann, dessen Handlungen nicht mehr mit einem einfachen Täterprofil zu beschreiben sind. Und aus diesem abgelegenen Farmhaus wird ein Ort, der in der öffentlichen Wahrnehmung fast schon symbolisch für das Unbegreifliche steht. Also, weil man darf ja wirklich nicht vergessen, wir sind hier nicht in irgendeiner Großstadt, wo regelmäßig irgendwelche Morde passieren, ne, wo alle anonym miteinander sind, sondern wirklich in einer kleinen Gemeinschaft, wo jeder ihn kannte. Wo man sich vielleicht sogar mal mit ihm gesprochen hat, ne, oder vielleicht sich sogar in den Wäldern hinter dem Haus befunden hat.
1: Das ist, glaube ich, so das größte Problem. Weil in so Großstädten ist ja schon so, dass die meisten Menschen recht, anonym sind. Und wenn dann jedoch du wirklich in einem Ort lebst, wo man halt einfach gefühlt jeder kennt jeden hat, dann ist das schon, also ich glaube, das macht schon viel mit einem.
0: Ja, das stimmt. Und ich meine, jeder, der sich mit dem Fall Hedgin mal ein bisschen beschäftigt hat, weiß ja auch, was da so alles im Haus gefunden wurde. Für die unter euch, die da noch nicht so viel mit zu tun hatten, vielleicht nur so kleine Eindrücke wie Müsli-Schalen aus Schädeldecken, ein Stuhl, der aus menschlicher Haut quasi wie Leder bezogen wurde, ein Gürtel, der mit Nippeln bestückt oder verziert worden ist. Solche Dinge. Also über sowas reden wir hier. Und natürlich noch diverse weitere Sachen. Ne? Das ist jetzt ja nun mal so ein ganz kleiner, charmanter Einblick in dieses Haus. Man kann sich vorstellen, für die Ermittler endet dieser Abend dann nicht mit einer einfachen Festnahme oder einem abgeschlossenen Tatort, sondern er markiert den Beginn einer Aufarbeitung, die weit über das hinausgeht, was man normalerweise mit einem Mordfall verbindet. Denn was sie da gefunden haben, ist ja nicht nur Beweismaterial, sondern es ist der Einblick in eine Realität, die so weit von dem entfernt ist, was man heutzutage quasi als normal begreifen würde. Und was sogar Jahrzehnte später noch so viele Fragen aufwirft. Deswegen, also es ist wirklich, man muss es einfach sagen, es ist einfach unfassbar, was da alles gefunden wurde?
1: Ich glaube, dadurch, dass man eben die ganzen Sachen gefunden hat, ist der Fall auch so bekannt geworden. Also dadurch, dass man, wenn man an irgendwie auch zum Beispiel dieses, da war doch irgendwie eine Lampe, die irgendwie aus Haut überzogen war. Wenn du das nur sagst, und die Leute, die sich vielleicht ein bisschen für True Crime interessieren, die wissen eigentlich direkt, der Ed Gein.
0: Ja, total. Oder auch ein Handschuh, der aus verschiedenen Hautstücken gemacht wurde. Und also es gibt ja wirklich, es gibt so unfassbar viele unfassbare Sachen, die da gefunden wurden. Ja, und man kann natürlich sagen, in diesem Moment wird aus dem ursprünglich kurzen Verdacht Gewissheit und aus einem Mann wirklich ein Täter mit einer Geschichte, die wirklich die gesamte Welt irgendwie erschüttert hat. Und das Ganze macht natürlich auch schnell Schlagzeilen. Na, also aus Ed Gein wird dann wird aus diesem sonderbaren Mann aus Plainfield wirklich eine nationale Sensation. Ich habe ja am Anfang auch schon mal so ein bisschen gesagt, ne, der Plainfield Ghoul oder ne, The Butcher of Plainfield, also das sind ja alles solche Dinge, die dann überall sich in den Schlagzeilen natürlich absolut gut vermarktet haben.
1: Ja.
0: Und ja, mit dieser Sensation beginnt natürlich auch die Verwandlung von einem Fall in eine, man muss es leider an dieser Stelle sagen, Legende. Also ich selber würde es nicht so betiteln, aber
1: Negativen.
0: Genau, eine negative Legende. weil nach seiner Festnahme gesteht Ed Gein dann auch die Tötung nicht nur von Bernice Worden, sondern auch die Tötung von Mary Hogan. Wobei er bei Bernice zeitweise sogar behauptet, der Schuss sei versehentlich gefallen. Das lässt sich halt bis heute jetzt nicht belegen. Und man muss natürlich aber auch sagen, solche Aussagen sind bei diesen Tätern nicht ungewöhnlich, weil es kann natürlich auch eine Schutzbehauptung gewesen sein. Ne? Also können auch Ausdruck oder von Verdrängung sein oder auch ein Teil einer psychisch verzerrten Wahrnehmung. Und bei Ed wird auch schnell klar, dass die juristische Frage nicht nur lautet, was er getan hat, sondern auch in welchem psychischen Zustand er war und ob er überhaupt verhandlungsfähig ist. Er wird dann untersucht und es wird bei ihm dann auch Schizophrenie diagnostiziert. Und er gilt zunächst als nicht verhandlungsfähig und wird in eine psychiatrische Einrichtung eingewiesen. Und erst Jahre später, nämlich 1968, wird er dann für fähig erklärt, in einem Verfahren teilzunehmen. Dort wird er dann wegen dem Mord an Bernice Worden schuldig gesprochen, aber rechtlich wird er dann als unzurechnungsfähig eingestuft und deswegen dauerhaft in einer psychiatrischen Einrichtung eingewiesen. Und das ist für die Einordnung hier auch wichtig, denn Ed Gein wird nicht hingerichtet, wie das ja häufig sonst in Mordfällen der Fall ist. Und er sitzt deswegen auch nicht im klassischen Sinne als gewöhnlicher Strafgefangener ein, sondern er verbringt den Rest seines Lebens in psychiatrischer Unterbringung. Und wenn man über Ed Gein spricht, muss man auch sehr vorsichtig sein, weil der Fall oft dazu benutzt wird, psychische Erkrankungen und Gewalt mit Gewalt gleichzusetzen. Und das wäre aber hier falsch. Denn die meisten Menschen mit psychischen Erkrankungen sind nicht gewalttätig. Und Gewalt entsteht auch nicht automatisch aus einer Diagnose. Na, das finde ich auch nochmal wichtig zu erwähnen. Aber bei Ed war es dann vielmehr eine extreme Kombination aus Faktoren, die über halt viele Jahre zusammengewirkt haben. Ne, wir hatten die dominante Mutter, die Sexualität verteufelt, Frauen abwertet und sich selbst als die einzig reine weibliche Figur ins Zentrum stellt. Dann haben wir da diese Isolation auf der Farm, die verhindert, dass Ed gesunde Beziehungen und auch ein eigenes Leben entwickelt. Und dann ist auch da dieser frühe Mangel an emotionaler Selbstständigkeit. Und mit dem Tod der Mutter, der ja nicht nur Trauer ausgelöst hat, sondern fand auch gleichzeitig ein massiver Zusammenbruch seiner inneren Ordnung statt. Und das alles zusammen mit seiner Beschäftigung für Tod, Körper, Verbrechen, Anatomie hat das Ganze natürlich sehr negativ beeinflusst. Und da ist dann natürlich eine schwere psychische Erkrankung, die seine Realitätswahrnehmung offenbar massiv beeinflusst hat, auch nicht förderlich. Muss man leider an dieser Stelle so sagen. Weil psychologisch wirkt Ed Gein halt nicht wie ein Täter, der vor allem aus sadistischer Lust, Macht oder klassischer Serienmörderkontrolle, in Anführungszeichen, ne, gehandelt hat, sondern sein Fall wirkt stärker geprägt von Identitätsauflösung, Mutterfixierung, Wahn, Einsamkeit und dem Versuch, etwas Verlorenes körperlich wiederherzustellen oder halt in irgendeine andere Form zu bringen. Und manche Deutungen gehen auch davon aus, dass er nicht einfach diese Frauen besitzen wollte, sondern dass er sich in gewisser Weise mit ihnen oder seiner Mutter verbinden wollte. Man muss natürlich sagen, das macht diese Taten nicht weniger grausam, aber es verschiebt die Frage, weil es geht nicht darum, warum er tötete. Sondern es geht mehr darum, wie seine innere Welt so weit zerbrechen konnte, dass tote Körper für ihn zu Material, Symbol und Ersatz wurden. Ja, und genau deshalb ist Edgine in der Kriminalgeschichte auch eine Ausnahmefigur. Also nicht, weil er eine unfassbar hohe Zahl an Opfern hatte, die er umgebracht hat, sondern wegen der Art, wie seine psychische Störung, seine Mutterbindung und seine Taten sich miteinander verbanden. Und zu guter Letzt, Edgine stirbt am 26. Juli 1984 im Mendota Mental Health Institute in Madison, Wisconsin, an einem Atemversagen infolge einer Krebserkrankung. Er wurde 77 Jahre alt. Sein Haus existiert zu diesem Zeitpunkt aber längst nicht mehr. Es brannte 1958 nieder, also kurz bevor es versteigert werden sollte. Und es gibt bis heute Spekulationen, ob es Brandstiftung war, weil viele Menschen in Plainfield einfach nicht wollten, dass dieses Haus zu einer makaberen Touristenattraktion wird. Und eine offizielle Ursache gibt es allerdings nicht eindeutig. Und ja, das gehört natürlich auch zu der Geschichte dieses Falls. Die Menschen wollten das Haus loswerden, den Ort, den Blick darauf, die Möglichkeit, dass Fremde kommen und gaffen. Aber die Geschichte selbst ist natürlich nicht verschwunden, sondern leider natürlich auch bedingt durch sowas wie den Brand und dass fast alles, was in diesem Haus war, mitverbrannt ist, ist die Geschichte immer größer geworden. Und Ed wird nach seiner Festnahme zu einer Figur, die weit über den echten Fall hinauswächst. Edgine inspiriert Elemente von Norman Bates im Psycho, Leatherface in The Texas Chainsaw Massacre und Buffalo Bill in The Silence of the Lambs. Und dabei ist aber wichtig zu sagen, also keine dieser Figuren ist eine 1-zu-1-Darstellung von Edgine, sondern dass einzelne Motive übernommen und fiktionalisiert wurden. Also vor allem diese Mutterfixierung, das Haus, Hautmasken, Körperfantasien oder die Verbindung von Horror und häuslicher Isolation. Also ich glaube, jeder, der diese Filme kennt und Edgine sieht, diverse Parallelen.
1: Ja, ist auch verständlich. Ich glaube auch, dass viele Filme sich auch in wahren Begebenheiten auch so ein bisschen Inspiration gesucht haben. Also das hört man ja häufig.
0: Ja, im Zweifel einfacher, sich an etwas zu orientieren, als sich sowas überhaupt erstmal auszudenken.
1: Ja.
0: Und man muss natürlich sagen, Edgine war gerade dieses Jahr, kam das dieses oder letztes Jahr raus? Letztes Jahr kam es, glaube ich, nicht raus.
1: Ich glaube, ja, auch letztes Jahr, ja, ich glaube schon.
0: Doch, ich glaube, Herbst letzten Jahres, ne, war das. Gefühlt war das gestern.
1: Ja, generell irgendwie die letzten Jahre ist so gefühlt, dass man sich denkt, was geht hier ab?
0: Also, sehr, sehr großer eine Serie wurde daraus entstanden, denn Netflix greift die Geschichte auf in Monster, The Edgine Story. Und das ist eine 8-teilige Staffel, die, ich habe sogar aufgeschrieben, 2025 veröffentlicht wurde. Und da wird Edgines Leben, seine Taten und sein Einfluss auf Horrorfilme und True Crime thematisiert. Die Serie versteht sich aber nicht nur als Nacherzählung, sondern auch als Kommentar auf die kulturelle Besessenheit mit Gewalt und Serienmördern. Und gerade das muss man an dieser Stelle auch in dieser Folge jetzt sauber trennen. Also was ist belegt und was ist Interpretation und was ist Dramatisierung? Also ein wichtiger Unterschied betrifft Adeline Watkins. In der Netflix-Serie spielt sie eine deutlich größere Rolle und die Serie nimmt sich hier starke Freiheiten. Historisch gibt es zwar Berichte über eine angebliche romantische Beziehung zwischen Adeline und Ed, aber Adeline relativierte bzw. widerruf später viele dieser Aussagen. Und es gibt keine belastbaren Belege, dass sie eine Komplizin war oder dass sie an seinen Taten irgendwie beteiligt gewesen wäre oder davon wusste. In der Serie wird die Rolle deutlich dramatisiert und teilweise sogar als Projektion von Edgines Innenwelt genutzt. Ein weiterer Punkt betrifft die Darstellung von Edgine als popkulturelles Monster. Serien und Filme neigen natürlich dazu, ihn aktiver, stilisierter, manchmal fast bewusst ikonisch darzustellen, als es die belegten Fakten wirklich hergeben. Denn der reale Edgine war kein maskierter Filmkiller, kein moderner Slasher und auch kein Täter mit einer langen Liste gesicherter Morde, sondern er war ein psychisch schwerkranker, isolierter Mann, der 2 bestätigte Morde beging und zahlreiche Gräber schändete. Und genau diese Realität ist weniger glatt erzählbar als einem Horrorfilm, aber eigentlich sogar dadurch viel erschreckender. Auch die Darstellung von Geschlecht, Kleidung und Identität ist sensibel. Kritiker der Netflix-Serie bemängeln, dass bestimmte Bilder rund um Crossdressing oder transbezogene Motive historisch nicht sauber belegt seien und gefährliche Klischees reproduzieren können. Atkins Handlungen dürften nicht als allgemeine Aussage über Geschlechtsidentität, Transidentität und psychische Erkrankungen missverstanden werden. Seine Taten waren Ausdruck einer extrem individuellen Störung, nicht repräsentativ für irgendeine Gruppe. Und man muss auch sagen, was ich in der Serie sehr krass fand, dass es ja diesen sehr starken Nazi-Bezug gab. Mit Ilse Koch, also dass er Ilse quasi sich Comics von Ilse angeschaut hat. Ne? Wie hieß es irgendwie, The Bitch of irgendwas oder sowas? Ich habe es gerade nicht mehr genau im Kopf. Aber also zumindest wurde halt viel darüber diskutiert und im Film, also in der Serie geht es ja auch so weit, dass er dann zum Schluss, wo beide quasi irgendwie in Gefangenschaft sind, dann auch miteinander telefonieren und all solche Sachen. Also das ist natürlich extremst überspitzt und soll eigentlich in der Serie nur darstellen, wie weit seine psychische Erkrankung fortgeschritten ist. Aber ich finde es halt sehr schwierig, weil zum Beispiel in der ersten Staffel Monster, wo es ja noch über Jeffrey Dahmer ging, haben sie ja, bis auf natürlich so ein paar dramatische Sachen, aber sind sie sehr nah an der Geschichte geblieben. Bei den Menderes Brothers in der zweiten Staffel, das kann ich nicht ganz genau beurteilen, weil ich mich mit dem Fall noch nicht so intensiv beschäftigt habe, aber es sah zumindest auch sehr nah daran erzählt aus. Und dann kommt jetzt hier plötzlich Edgine und alle denken, es wird wieder genau so.
1: Mm.
0: Und dann ist irgendwie alles komplett anders. Und viele Leute denken dann ja aber, dass genau das exakt die Wahrheit ist. Und das ist halt, finde ich, immer sehr, sehr schwierig. Ne? Weil, also man kann natürlich sagen, die Netflix-Serie zeigt einige zentrale Elemente des Falles richtig. Also vor allen Dingen Mutterbindung, Isolation, Einfluss auf spätere Horrorfilme und auch die grundsätzliche Bedeutung von Plainfield. Aber sie verdichtet, erfindet und dramatisiert stark, insbesondere bei Figuren wie Adeline, bei einzelnen Beziehungen, bei inneren Motiven und bei der Frage, wie bewusst Edgine seine spätere Popkulturwirkung verkörpert. Weil die Realität war wahrscheinlich weniger filmisch, weniger sauber strukturiert und weniger symbolisch erzählt. Sie war eher chaotisch, schmutzig und einsam.
1: Aber da muss man halt auch wieder sagen, ganz ehrlich, wenn du schon einen echten Fall erzählen möchtest, dann solltest du dich schon irgendwie an die Wahrheit halten. Das Ding ist ja auch, es sind ja auch immer noch Menschen, die dabei zu Tode gekommen sind. Und ich finde, das ist irgendwie so, also dieses diese Übertraumatisierung, ich weiß nicht, das ist einfach so gemein.
0: Ja, es ist schade, dass man es überhaupt, also wahrscheinlich wäre halt sonst die Serie auch nicht unbedingt 8 Folgen lang gewesen, wahrscheinlich auch ein bisschen langweiliger.
1: Ja.
0: Weil, also man muss schon sagen, wenn man die Serie sieht, ich finde, sie ist trotzdem extremst gut gemacht. Mhm. Und auch Charlie Hunnam, ich kann seinen Nachnamen nicht, es tut mir sehr leid für alle da draußen. Er ist ein sehr, sehr guter Schauspieler. Ich finde ihn auch unfassbar in dieser Rolle. Aber ich finde es halt schade, weil, wie du schon sagtest, man sollte sich dann halt doch mehr an dem Original orientieren und nicht zu viel dazu dichten. Weil auch zum Beispiel in der Serie, also er bringt da aktiv seinen Bruder um. Zwar aus dem Affekt heraus und er hofft auch eigentlich, dass es nicht wirklich passiert ist und so, das sieht man da alles. Aber es ist halt nicht belegt, dass das passiert ist. Und hier wird es halt als Fakt dargestellt. Klar, es passt natürlich da rein, um das Ganze besser darzustellen, ne? Ja, aber es ist nun mal so, dieser gesamte Fall spielt sich ja nicht auf irgendeiner Bühne ab, sondern in einem Farmhaus, in dem ein Mann nach dem Tod seiner Mutter immer tiefer in eine Welt abrutscht, die niemand sehen wollte, bis es zu spät war. Ja, an dieser Stelle, liebe Johanna und auch liebe Bloodies da draußen, kanntest du den Fall schon so intensiv? Also natürlich, klar, du hast Edgine garantiert schon gekannt, aber war dir das so bewusst, dass er eigentlich nur, also in Anführungszeichen, nur 2 Menschen ermordet hat, aber trotzdem so als Also eigentlich darf man ja gar nicht Serienmörder sagen, weil Serien beginnt ja ab 3, aber...
1: Ja, eigentlich immer nur ab 3, ne? Ja. Also ich muss sagen, ich hatte das gar nicht so im Kopf. Ich habe auch die Serie zum Beispiel gar nicht gesehen. Ich wollte sie mir anschauen, aber ich war auch so ein bisschen... Also ich muss sagen, so ein Triggerpunkt bei mir sind halt wirklich, wenn du dann so Masken siehst, weißt du? Das sind wirklich so, die triggern mich schon gefühlt, seitdem ich ein kleines Kind bin. Und deswegen hatte ich so ein bisschen Sorge und habe mich bis jetzt noch nicht getraut, die Serie zu schauen. Jetzt ist halt die Sache, ich hatte auch irgendwie das Gefühl, dass das mehr gewesen wären. Aber gleichzeitig habe ich mich halt auch noch nicht so doll mit dem Fall auseinandergesetzt, dass ich es jetzt wüsste. Deswegen ist es auf jeden Fall sehr, sehr interessant. Und es ist ja auch gleichzeitig wiederum gut, dass es nur, also Anführungszeichen, nur 2 Fälle waren. Ja, ich finde es ganz, ganz schwierig. Also irgendwie tut er mir auch ein bisschen leid. Einfach, weil er eben so aufgewachsen ist und weil er, Menschen werden ja nicht freiwillig so, weißt du? Und gleichzeitig ist es natürlich immer noch keine Rechtfertigung, anderen Menschen dann sowas anzutun.
0: Ja. Was sagst du zum Urteil?
1: Ich kann es nachvollziehen. Und was ich bei sowas immer wichtig finde, ist, dass halt die Menschen eingesperrt sind, also dass sie immer noch, oder dass sie nicht noch andere Menschen verletzen können. Und solange das gegeben ist, ist es irgendwie für mich auch okay, wenn dann gesagt wird, jo, er kriegt Therapie, er geht in so eine Anstalt. Weißt du, wie ich meine? Also, ob er dann im Gefängnis sitzt oder in einer Anstalt oder in einer Klinik, ist für mich beides okay. Hauptsache, er kann der Gesellschaft nichts mehr tun.
0: Mhm.
1: Ja.
0: Nicht mehr raus. Ja. Wobei ich hatte auch ehrlich gesagt, also wir haben ja schon einige Täter hier behandelt. Und ich muss sagen, bei vielen Tätern hätte ich gesagt, die dürfen wirklich niemals wieder auf freien Fuß.
1: Mhm.
0: Ne? Die würden sofort losziehen und die nächste Person umbringen.
1: Ja.
0: Ne? Eiskalt, so quasi erster Fuß, ne? Raus und sofort sucht er sich das nächste Opfer. Bei Ed Gein, also ich finde es gut, dass er bis zu seinem Tod in einer psychiatrischen Einrichtung gewesen ist. Also quasi in Anführungszeichen hinter Gittern. Ne?
1: Ja.
0: Weil klar, wir wissen, es ist natürlich ein Unterschied, ob du im Strafvollzug bist oder in einer psychiatrischen Einrichtung. Aber dass er halt bis zum Schluss bewacht gewesen ist. Aber es ist halt auch nichts aus dieser Zeit irgendwie bekannt, dass er sich da jemals einmal daneben benommen hat oder sonst irgendwas. Also er scheint jetzt nicht der Mann gewesen zu sein, der, ich sag mal, sofort wieder getötet hätte. Ne? Also trotzdem, ne, gut, dass er eingesperrt geblieben ist, definitiv. Weil dieses Risiko würde ich niemals eingehen wollen. Aber ich glaube, da sieht man auch, dass er doch irgendwo anders ist als, ne, manch andere Täter, über die wir schon mal gesprochen haben. Und dass es gut war, dass er psychiatrische Hilfe bekommen hat. Ja, ich denke, am Ende bleibt Ed Gein ein Fall, der bis heute verstört. Aber vielleicht nicht aus dem Grund, aus dem er oft erzählt wird. Nicht, weil er der größte Serienmörder war. Nicht, weil er die meisten Opfer hatte. Und nicht, weil er ein Horrorfilmmonster ist. Sondern weil er zeigt, wie viel Unheil hinter einer gewöhnlichen Fassade wachsen kann, wenn Isolation, Wahn, familiäre Kontrolle, Tod, Scham und Gewalt über Jahre unbemerkt ineinandergreifen. Plainfield war kein Ort, in dem man das Böse erwartet hätte. Ed Gein war kein Mensch, dem diese Taten zugetraut wurden. Und genau darin liegt das Unheimliche. Nicht in einem fremden Monster, das aus der Dunkelheit kommt, sondern in einem Mann, der längst da war. In einem Haus, an dem Menschen vorbeigingen, an einer Tür, die geschlossen blieb. Und in einer Geschichte, die erst begann, als jemand sie endlich öffnete. Ich würde euch jetzt gerne noch alle da draußen mit auf den Weg geben, schaut euch The Little Things an. Es ist unfassbar interessant und ich glaube, Johanna, vielleicht können wir einfach in der nächsten Folge einmal ganz kurz dazu sprechen, weil es am Schluss eine ganz, ganz wichtige und super zentrale Frage gibt, nämlich, wer war jetzt wirklich der Mörder?
1: Hm.
0: Und in diesem Sinne, denkt immer daran, manche Tagebücher sind mit Blut geschrieben.
1: Tschüss.
0: Tschüss.
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3: So, wir wissen, dass für Deutschland die WM zu Ende ist und dass wir eigentlich viel zu spät zur Party sind. Aber wir empfehlen euch trotzdem, weiter zuzuhören in diese Folge rein, denn es geht ja um Musik. Es geht nicht um Fußball.
4: Das war's?
3: Das war's, ja. Und damit herzlich willkommen zur neuen Folge Papa erzählt aus der Musik. Hallo Papa.
5: Hallo mein Sohn.
3: Ja, also ihr habt es gerade gehört, also wenn ihr jetzt noch zuhört, dann habt ihr meinen Appell verstanden. Denn, ja, Stand jetzt, kann man ja sagen, ich weiß ja nicht, wie es in 2-3 Jahren
5: der
3: aussieht.
5: Der Stand jetzt ist, nach der WM ist vor der WM.
3: Genau. Und wir wussten jetzt nicht, wie es in 4 Jahren aussieht, ob wir daran denken würden, dann diese Folge nochmal zu machen. Also haben wir gedacht, okay, komm, wir planen die. Dann ist Deutschland rausgeflogen. Dann hab ich bei dir angerufen und du hast erstmal gedacht,
5: wir müssen die Folge ändern.
3: Und ich habe gesagt,
5: oder
3: so
5: das Thema ändern.
3: Genau. Und ich habe gedacht, nee, das müssen wir eigentlich irgendwie erst recht machen, weil kann ja dann mit der These ankommen, ja, irgendwie Musik, vielleicht will das ja. Und dann habe ich jetzt gestern bei Instagram gesehen, ein gewisser Dr. Pop, Musikwissenschaftler, der ganz viel auch mit Musik macht, so nicht so was macht wie wir, sondern eher so Musik erklärt, sage ich mal. Der hat dann auch über WM gemacht und dann habe ich gedacht, so, ja, wir sollen es nicht machen. Und du hast aber gesagt, so, nee, komm, wir haben im Gegensatz zu ihm ganze 45 Minuten bis eine Stunde Zeit. Wir zeigen den Leuten, was die deutsche Nationalmannschaft außerhalb vom Fußball geleistet hat. Früher mal.
5: Früher mal, ja.
3: Und dann, genau, erkläre ich dir, wie es mit dem WM-Song jetzt aussieht. Und das kann ich dir auch sagen. Ich habe eine Frage beantwortet gekriegt, 3 neue kamen. Also es ist wild, was da läuft mit den WM-Songs. Aber
5: komm, ja, unsere Idee ist ja eigentlich gewesen, weil die halt so früh rausgeflogen sind, die hätten wir ein LP rausbringen sollen, also ein Album rausbringen sollen. So wie es zum Beispiel 1974 war, und 78, 82 und 90.
3: Und 94.
5: Ich glaube, 94 war nur ein Lied, kann das sein?
3: Ja, also mindestens mit B-Seite, mit ja, ist ja, okay. Er hier mit den Village People, wo jetzt der Sänger, ja, ja. Einer der Sänger gestorben ist, vor kurzem.
5: Aber da weißt du dann wahrscheinlich ein bisschen besser Bescheid.
3: Nee, das war für mich schon zu alt. Da habe ich gedacht, das tue ich drum. Ey, da war ich gerade geboren, 94, was soll ich davon noch wissen?
5: Nee, mal jetzt durch deine Recherche.
3: Ja, da habe ich jetzt weniger darum gekümmert. Ich hab mich gefragt, ab wann fing es an, dass es offizielle WM-Songs gibt? Denn das, was du jetzt gleich vorstellen wirst, Papa, sind keine offiziellen FIFA-WM-Songs.
5: Stimmt.
3: Und um euch zu erklären, wie aktuell wir heute sind, ich habe gerade erfahren, dass Julian Nagelsmann als Trainer raus ist.
5: Oh.
3: So, damit wisst ihr ungefähr, wann wir aufnehmen. Das heißt also, wenn ihr es hört, ist schon eine Woche später. Keine Ahnung, ob es dann Jürgen Klopp geworden
5: das
3: ist.
5: Das überrascht wirklich.
3: Ne, also im Gespräch ist Jürgen Klopp wohl, also aktiv im Gespräch, hat auch der DFB angekündigt, dass sie mit ihm jetzt als nächstes reden werden. Wer weiß, vielleicht ist nächste Woche die Sache ja schon besiegelt oder die haben doch mal Berti Vogts wieder zurück. Das kann natürlich auch sein.
5: Ich habe gehört.
3: Da wisst ihr mehr als wir.
5: Manche haben sogar eine Doppelspitze vorgeschlagen, Völler und Klopp und so. Also jetzt kommen wieder die ganzen Gerüchte.
3: Ja, ja, genau. Aber es tut mir leid, es geht ja nicht um Fußball, sondern es geht wahrscheinlich um Fußball ist unser Leben, wie ich das hier gerade sehe in deiner Hand. Genau. Es geht um Musik. Also Papa, bitteschön.
5: Ja, danke schön.
3: Gerne.
5: Ich habe gerade die LP in der Hand. Die kam raus zu der Weltmeisterschaft 1974 in Deutschland.
3: War das denn die erste?
5: Ja.
3: Erste Mal, dass die Fußballer was gemacht haben?
5: Ich meine, zumindest in so einem großen Ausmaße.
3: Okay.
5: Ob die jetzt 66 auch schon was gesungen haben, das weiß ich, bin ich echt überfragt. Aber auf jeden Fall war 1974, waren die voll dabei mit einer Langspielplatte. Und zwar ist dann auch ein Hit raus geworden, Fußball ist unser Leben, der Song.
3: Genau, das Lied wird ja zum Teil ja immer noch irgendwie in den Medien gesungen oder sowas dann, ne? Also von Leuten.
5: Man muss dazu sagen, die ganze Platte ist eigentlich eine, wie heißt er nochmal, der White, Tony White.
3: Also nicht, du hast dich darauf vorbereitet.
5: Ne, bin jetzt echt geschockt. Ich sehe nur hier weit, da war so ein Schlagerproduzent. Mhm. Ne, Jack White.
3: Ja, genau, Jack White, ja.
5: Der hat auch Tony Marshall und so gemacht, also so richtige schöne Marschmusik, die passt auch zur Nationalmannschaft anscheinend.
3: Ja, das steht ja dabei. Du singst die deutsche Fußballnationalmannschaft für die Fußballweltmeisterschaft 1974.
5: Und ich bin jetzt auch ein bisschen überrascht, weil die Platte habe ich wirklich auch schon seit zig Jahren nicht mehr in der Hand gehabt.
3: Wie gut die noch aussieht?
5: Nee, also erstmal, was da drauf ist.

0: So ungefähr, weil es ist ja bekannt, dass der Gerd Müller hat ja schon mal in den 60er Jahren eine Single rausgebracht.
1: Ach so.
0: Die hieß irgendwie Bum Bum Tor oder so.
1: Okay, also da, okay.
0: Unter Franz Beckenbauer, das ist ja ganz bekannt, die Geschichte mit den gute Freunde kann man nicht trennen.
1: Okay, das heißt also, bevor 74 jetzt zur WM eine ganze Platte rausgebracht worden ist, haben Fußballer schon vorher Musik gemacht, die fußballspezifisch ist.
0: Ja, also einige Platten, ja.
1: Und das war wahrscheinlich alles Schlagermusik, oder?
0: Das war Schlagermusik.
1: Weil sie alle bei Dieter Thomas Heck auftreten wollten. Weil das ist mir nämlich aufgefallen, so ein bisschen, ich habe kurz geguckt, was kam alles an Lieder raus, so mit der Fußballnationalmannschaft, ne? Also für diejenigen unter euch, die sich überhaupt nichts vorstellen können, ja, es ist so, dass die Fußballnationalmannschaft dann da im Chor was gesungen haben. Seht euch auch noch ein Video von 1994 von Wetten, dass an, das war das letzte Mal und dann seht ihr aber, warum es das letzte Mal gewesen ist wahrscheinlich. Aber genau, so dieses Fußball ist unser Leben, denn König, Fußball regiert die Welt oder sowas heißt ja in dem Text.
0: Genau,
1: ne?
0: Ja.
1: Das Lied ist halt damals von der Fußballnationalmannschaft von 1974 gesungen worden.
0: Ja.
1: So, und aber alle Lieder sind, glaube ich, dem Schlager zuzuordnen, oder?
0: Die sind ganz klar dem Schlager zuzuordnen.
1: Also auf alle späteren Sachen und sowas.
0: Späteren Sachen,
1: Oder hast du da auch irgendwas, wo du sagen würdest, auch das geht in Richtung Rock oder.
0: Nee, auf keinen Fall. Also ich glaube jetzt mit dem Wildspiegel, das war schon sich richtig schon,
1: schon
0: fetzig, kann man sagen.
1: Ja, die haben da versucht, den amerikanischen Hip-Hop nach Deutschland zu bringen und haben ihn, ähnlich wie chinesisches Essen in Deutschland, hat das mit amerikanischem Hip-Hop zu tun gehabt.
0: Aber wie gesagt, die Kritiken, die waren, also jetzt zu den 94er. Fanden es alle lustig und peinlich, also die Fußballer selber.
1: Ja.
0: Aber ich fand das nicht so schlimm. Also ich fand das eigentlich gut, die Idee.
1: Ja, also wie gesagt, es ist ja eine gute Idee.
0: Ne? Eigentlich schade, dass die danach praktisch das nicht mehr gegeben hat.
1: Nee. Aber gut, 94 mit der Gruppe gab es ja nochmal andere Probleme. Die wollten ja auch nicht in der Jugendherberge schlafen. So.
0: Ja, die 74er-11, die war auch nicht ohne Probleme. Die sind zwar Weltmeister geworden, aber die hatten doch einige Schwierigkeiten gehabt, bevor es dahin ging.
1: So, aber wie ist denn die Platte geworden? Fußball ist unser Leben. Was kannst du dazu zu den Charts sagen? War die ein Erfolg oder?
0: Ja, die war sehr erfolgreich. Nur chartsmäßig kann sein, dass sie nicht aufgelistet worden ist, weil das eine Benefizplatte war.
1: Ah.
0: Und ich meine mal gelesen zu haben, dass solche Platten aus den Hitparaden, dass sie da nicht gezählt werden.
1: Weil die eventuell verzerrt sind. So.
0: Ich hab noch hier ist noch der große Sticker drauf. 3,30 Mark gehen an die Förderung des Fußballnachwuchses und so weiter.
1: Ah ja.
0: Also kann sein, dass sie, aber verkauft worden muss die sehr gut, weil ich finde, man fast auf jeden Flohmarkt und überall und wurde auch oft im Radio gespielt. Ne, und dann, wie gesagt, haben die Platte aufgenommen und dann wurden sie Weltmeister.
1: Ja. Und da haben sie gedacht, 1978 machen wir nochmal. Hat genau. Ja geholfen.
0: Dann 78 haben sie nochmal gemacht, aber mit einer großen Hilfe von Udo Jürgens.
1: Ah, die haben sich einen Österreicher für die deutsche Nationalmannschaft geholt.
0: Ja, ist auch lustig, ne? Obwohl ich glaube, der Udo Jürgens, der fühlte sich mehr als Deutscher. Ne? Der war da viel mehr hier als in Österreich.
1: Ja, aber für den ESC ist er trotzdem für Österreich angetreten.
0: Ja, stimmt.
1: Nachzuhören in unserer Folge über den ESC übrigens.
0: Und die Songs sind fast alle von Udo Jürgens geschrieben worden, also die Musik.
1: Genau, also es handelt sich um Buenos Dias Argentina.
0: Und der Song, der war auch ein Hit geworden. Also 78. Mhm. Also man kann sagen, es ist genauso aufgemacht. Udo Jürgens singt auch mit.
1: Ah, okay.
0: Ich glaube, er singt auch die Hauptstimme. Und da sind auch ein paar Hits von ihm auch drauf. Zum Beispiel, aber bitte mit Sahne. Dann der Song, der Teufel hat den Schnaps gemacht. Und dann noch ein kleines Tributsong an den Helmut Schön, der Mann mit der Mütze.
1: Mhm.
0: Der hat immer so ein Käppchen aufgehabt. Also. Und was nur, dieses Mal hat es nicht so gefruchtet. Weil die in Argentinien sind die, da waren natürlich jetzt keine K.O.-Spiele. Die kamen nur in die zweite Runde, da waren auch wieder Gruppenspiele.
1: Aha.
0: Und da kam mal dieses berühmte Spiel gegen Österreich.
1: Also die hatten, also nochmal, die hatten dann Gruppenspiele gehabt und dann wurden sie dann

0: quasi, nachdem wir sie abgeschnitten haben, eine andere Gruppe
1: reingepackt? Die ersten beiden kamen weiter. Da waren nur 16 Mannschaften. Also, heutzutage sind ja dreimal so viel.
0: Ja,
1: okay. Damals waren nur 16 Mannschaften. Und danach gab es immer ein K.O.-System. Und das wollten die ändern. Die wollten das ein bisschen spannender machen.
0: 78.
1: Okay. 74 haben das auch schon gemacht, ersten Mal. Mhm. Die beiden Gruppensieger kommen weiter und spielen nochmal in eine Gruppe. Mhm. Also 8 Mannschaften spielen nochmal in eine Gruppe.
0: Ja.
1: Und davon der Gruppenerste spielt im Endspiel und der Gruppenzweite um den dritten Platz.
0: Okay.
1: Ne? Und da hatte Deutschland aber gegen Österreich verloren und sind damit praktisch ausgeschieden.
0: Ah, ja.
1: Die sind, glaube ich, nur Gruppendritter geworden oder Gruppenvierter.
0: Ja, da hat dann Udo Jürgens was gedreht, ich verstehe schon. Okay.
1: Ja, das ist irgendwie komisch, ne?
0: Aber ja, genau.
1: Da gab es ja damals, das ist ein ganz berühmtes Spiel, wo dann, der hieß Krankel, der Österreicher. Da gibt es auch so eine Dokumentation darüber, über das Supertor von Österreich und alles. Mhm. Der unsere Deutschen abgeschossen hat.
0: Okay, sagt mir gerade gar nichts.
1: Ne? Und dann natürlich eine große Krise, schlecht abgeschnitten. Als Weltmeister denkt man ja, man kann ja wesentlich den Titel, kommt man wesentlich ins Endspiel, ne? Ist ja immer dasselbe.
0: Ja, ja, ja.
1: Man vergisst aber, da liegen 4 Jahre dazwischen. Und wenn man jetzt die Spiele anguckt, über die Hälfte sind schon anders, andere Spieler, ne?
0: Ja.
1: Gerd Müller war schon nicht mehr dabei, der hat ja schon 74 schon aufgehört. Der war so sauer nach der WM, weil auf dem, so wie ich das verstanden habe, auf dem Bankett, dem Weltmeisterschaftsbankett, sind die Frauen nicht eingeladen worden. Und da war der so sauer gewesen.
0: Er hat gesagt, dann steigt er aus.
1: Ja, steigt er aus.
0: Ja, ja.
1: Und auch hier mit der ganzen Fliegerei und der war kaum zu Hause und so weiter.
0: Ja, ja.
1: Ja. Naja. Auf jeden Fall gab es einen schönen Spruch. Ich weiß nicht, ob da jetzt im Karneval der Spruch kam. Oder ein anderer Kabarettist hat dann geheißen, gesungen wie die Fischerchöre, gespielt wie die Amateure. Kann man, ist natürlich auch ein bisschen übertrieben, ne? Aber da hat es nicht gefruchtet. Super LP, okay. Und die ist wirklich ein Schlager geworden. Die war wirklich überall Platz 1. Da kann man nachgucken.
0: Okay, das war also keine Benefizplatte mehr.
1: Ne.
0: Mir ist auch gerade eingefallen, 74 war die WM ja in Deutschland, ne?
1: Ja.
0: Da haben sie dann deshalb gedacht, okay, die machen das und dann kam es wahrscheinlich so gut an, dass sie dann 4 Jahre später nochmal gemacht haben.
1: Ja, genau.
0: Okay.
1: Aber
0: Buenos Dias, Argentina, Buenos Dias. So.
1: Nochmal sehe ich gerade hier, 74 gab es noch eine besondere Single. Ja, ich habe gar nicht gewusst, dass sie überhaupt gibt. Ich habe die zufällig mal auf dem Tipp und Tap waren die
0: Maskottchen
1: von Deutschland.
0: Ah, witzig.
1: Und der Song heißt Ein Fuß, ein Ball, ein Schuss, ein Tor. Habe ich nicht gewusst, dass es gibt. Die habe ich irgendwann mal vor Jahren, ich habe es aufgeschrieben, Februar 15, also vor gut über 10 Jahren, habe ich mal auf dem Flohmarkt gesehen. Ich wusste echt nicht, dass sie gibt.
0: Okay, witzig.
1: Aber ich kann leider jetzt nicht mehr sagen, wie der Song ist. Ich habe es nur gekauft und einmal gehört.
0: Ja, ja.
1: Ne?
0: Nee, klar. Tipp und Tab singen.
1: Ja, das war also dann hier 78, aber dann haben die vielleicht gedacht.
0: Aber das ist ja schon außerhalb von diesen Nationalmannschaftsdingen. Das hält ja irgendwie drauf. Ist ja auch.
1: Weil du vorhin da sagtest ja von diesen extra WM-Liedern.
0: Ja.
1: Könnte das Lied 1 gewesen sein.
0: Ja, vom DFB. Ja, die.
1: Vom extra, DFB, ne?
0: Ja, vielleicht extra vom DFB nochmal.
1: Vom DFB ein Song. Und dann gibt es ja natürlich auch von der FIFA, ne?
0: Ja, FIFA fing aber erst 1990 an tatsächlich.
1: Ja,
0: was? Mit den offiziellen WM-Songs fing es erst 1990 an. Vorher gab es offizielle WM-Instrumentaldinger, die halt während der WM liefen, im Fernsehen und sowas, so als Hintergrundmelodie für irgendwie Sachen. Aber ab 1990 fing es erst mit den WM-Songs an.
1: Ich kann mich irgendwo daran erinnern, dass eine Band Spotniks heißen, die machten instrumentale Gitarrenmusik, dass die irgendwie 74 immer so einen Song hatten.
0: Das kann sein, aber wie gesagt, also richtig WM-Songs mit Text war erst ab 1990.
1: Okay. Ja, gut. Das war 78.
0: Jetzt kommt.
1: War nicht so erfolgreich.
0: 82.
1: Jetzt, 82 nochmal. Die Daten haben.
0: Das. Also, da war auch keine WM gesungen, das weiß ich, gewonnen, das weiß ich durch die Sportfreunde Stiller.
1: Genau, aber 82 kamen die aber noch zumindest ins Endspiel.
0: Ah, ja.
1: Die hatten auch, eigentlich, die Gruppenspiele waren auch sehr, sehr soll man sagen, haben sie auch sehr viel Glück gehabt, dass sie weitergekommen sind. Da war dieses Skandalspiel gegen wieder Österreich.
0: Ach, dieses Skandal von Gijon oder sowas?
1: Ja, der Nicht-Angriffspakt sozusagen.
0: Ja, wo ja das Problem gewesen ist, dass die vor Spielantritt schon wussten, das Ergebnis brauchen wir, dann kommen wir beide weiter.
1: Und fast genauso.
0: Und dann kann es irgendwie 1-1 und dann haben sie nichts mehr gemacht.
1: Nee, die hatten, das war so gewesen. Österreich musste gegen uns gewinnen, damit die weiterkommen.
0: Oder so, ja.
1: Aber nicht höher als 1-0, sonst wären wir dann auch raus gewesen.
0: Oder dann war es sowas, ja. Okay.
1: Und dann hatten die ganz schnell 1-0 geschossen und dann kam nichts mehr.
0: Dann wurde so hin und her gekickt, ja.
1: Ja.
0: Und ich weiß nicht, wie es jetzt dieses Jahr bei der WM ausgesehen hat, aber da gab es halt die Gefahr, dass das auch sich wiederholen würde, weil es ja um den Dritten geht, also, der weiterkommt.
1: Und so, wir mussten 1-0 gewinnen.
0: Ja, oder ja, irgendjemand musste 1-0 gewinnen und es war klar, beide kommen weiter, alles easy.
1: Ja.
0: So, ne? Und da gab es ja dieses Jahr das Problem mit der dritten Position, die ja weiterkommen, aber von 12 Gruppen. Das heißt, im Prinzip weiß die letzte Gruppe ja schon, wie das dann ausgehen müsste, damit dann 1, ja, 2 und 3 dann irgendwie weiterkommen würden.
1: Was mich natürlich jetzt stört,
0: ich weiß nicht, ob das passiert ist.
1: Weil ja auch, die Sache ist ja so, normalerweise zählt immer das Punkte und dann zählen die das Torverhältnis.
0: Mhm.
1: Und dann zählt, wenn das auch gleich ist, dann zählt der direkte Vergleich, also
0: ja,
1: direkte Partie mit ihm. Wenn das auch unentschieden ist, dann ist natürlich dann, irgendwann ist das mal.
0: Ja, ja. Dann wird gelost irgendwann. Dann wird gelost.
1: Früher wurde gelost, heutzutage wurde dann in Fairplay, wer die wenigsten roten Karten hat, wer die wenigsten gelben Karten hat und so weiter.
0: Aber ansonsten wurden die Kapitäne in den Oktagon gesteckt und dann mussten sie sich verprügeln.
1: Oder so. Aber diesmal haben die das so gemacht, dass
0: sofort der direkte Vergleich ist.
1: Und ja, das ist auch dumm gewesen, weil dann, ich weiß, glaube ich, das Beispiel mit der Türkei, die hätten das letzte Spiel ruhig 10-0 gewinnen können, die wären nie dabei gewesen, weil die halt gegen den anderen Gegner verloren hatten.
0: Ja.
1: Und der war jetzt, da irgendwie so.
0: Ja, also genau, es ist ja, wie gesagt, du hast halt, also man hat ja daher dieses Problem, ich glaube, das kam auch erst nach dem Deutsch-Österreich-Spiel, dass man das Problem gelöst hat quasi, indem man sagte, die letzten Gruppenspiele, die finden gleichzeitig statt, damit halt nicht dann irgendwie das genau gesehen werden kann und sowas.
1: Und das war ja 82 nicht so. Das war ja das Thema mit Algerien. Die hatten zweimal gewonnen.
0: Ja.
1: Und jetzt ging es los. Deutschland hatte einmal gewonnen. Wir hatten gegen Algerien verloren. Und die Österreicher hatten schon zweimal gewonnen. Und jetzt ging es da drum, ne?
0: Ja.
1: Deutschland, also 1-0 war am besten, oder 2-1, oder 3-2, ja, genau, und so.
0: Dass
1: so,
0: die beiden weiterkommen und Algerien nicht.
1: Ja.
0: So. Aber genau, danach hat man ja gesagt, okay, man macht die Spiele gleichzeitig, die letzten Gruppenspiele. Das hat man jetzt dieses Jahr wieder gemacht, aber du hast halt wieder diesen Punkt gehabt, von 12 Gruppen kommen 8 Drittplatzierte weiter. So, ne, das ist ja das Problem gewesen. Aber ja. Egal, wie gesagt, wir sind kein Fußball-Podcast, das nee, überlassen wir den Profis. mir geht's um die Musik, also 82. Auch wenn es einen Skandal gegeben hat, war die Platte ein Skandal?
1: Ich kann mich an keinen Song erinnern. Ehrlich. Und die Platte ist aber gut, die ist aber sehr gut aufgeteilt. Und zwar haben die, das sind ja auch verschiedene Länder haben die genommen, zum Beispiel Spanien, da haben die einen Song gemacht, Ole España. Dann haben die ein brasilianisches Lied genommen, das hieß dann Samba de Football. Dann ein österreichisches Lied, der Fußballwalzer, ne? Aber ich. Ne, das war jetzt mit Michael Schanze und die Fußballnationalmannschaft.
0: Okay, dann machen wir weiter. 4 Jahre später.
1: Aber wie gesagt, da hat es geklappt. Die kamen bis ins Endspiel.
0: Ja.
1: Haben dann verloren gegen Italien. Bin ich alles täuscht?
0: Kann sein, ja. Also, da. Also, weißt du, ich habe eigentlich überhaupt keine Ahnung von Fußball. Ich fange nur an, irgendwelche Sachen zu lesen und mir Dokumentation anzugucken, wenn eine Weltmeisterschaft oder Europameisterschaft da ist.
1: Ja.
0: Deshalb so. Fußballhistorisch, ja gut, okay, ein paar interessante Sachen kann ich, weil ich das spannend finde. Die Spiele selber, ja, okay, aber ich finde alles drumherum, Transfer und so rund um Fußball, finde ich interessanter, als mir jeden Samstag und Sonntag eine Bundesliga anzugucken.
1: Mhm. Ja, gut.
0: Aber was da so für Machenschaften und so was hinter den Kulissen sind, das finde ich interessant, das finde ich spannend.
1: Und dann kam auf jeden Fall 1990.
0: Nee, du bist da 86 übersprungen. Du warst gerade bei 82 mit
1: Spanien. 86 bin ich.
0: Mexiko, mi amor.
1: Da kamen sie auch ins Endspiel, 86.
0: Genau, also 82 war Ole España von Michael Schanze und der Fußballnationalmannschaft. Und jetzt haben wir
1: 86 haben wir Mexiko, mi amor.
0: Mit Peter Alexander.
1: Ja. Eieieiei. Steht da drauf, die Original-LP zur WM 86.
0: Peter Alexander, den hat...
1: Und da...
0: Also alles Comedy-Lieder wahrscheinlich, oder?
1: Nö, der hat ja keine Comedies. Also alle Songs vom Titel her...
0: Ich dachte, dass er immer so witzige Lieder gemacht hätte.
1: Ja, Handel um die Weltmeisterschaft. Da zum Beispiel, der erste Song heißt natürlich Mexico, mi amor.
0: Wie das Album, ja.
1: Und dann ein Lied heißt Kaiser Franz Marsch. Dann eins Mexiko.
0: War Franz Beckenbauer 1986 schon als Kaiser bezeichnet worden?
1: Ja, der war schon ziemlich früh als Kaiser bezeichnet worden.
0: Okay.
1: Das ging aber jetzt.
0: Jetzt werden mir einige Sachen klarer, wie er sich verhalten, warum er sich so verhalten hat gegenüber Berti Vogts.
1: Aber jetzt war ja sowieso wieder aktuell, weil 86 war der Franz Beckenbauer wieder Trainer.
0: 86 war der Trainer.
1: Beziehungsweise Teamchef.
0: Ja, weil er keinen Trainerschein hatte, ne?
1: Da haben sie lange überlegt, wie machen wir das überhaupt mit dem? Ne? Da kam es auf die Idee, ihn einfach Teamchef zu nennen.
0: Ja, okay.
1: Auch lustig. Ne, aber ich kann mir an die Platte jetzt auch nicht erinnern. An die Schande, die haben wir mal reinhören sollen.
0: Aber die sieht gut aus.
1: Aber wie gesagt, da waren sie auch sehr erfolgreich.
0: Mhm.
1: Also wenn man eine Platte macht, eigentlich klappt das wohl.
0: Ja, auch wenn es zum Teil getrickst wird, ne?
1: Ja, ich nehme an, hier Peter Alexander wird alles singen.
0: Ja,
1: und die Nationalmannschaft macht im Hintergrund diesen, so irgendwas... So Chormäßig, ja. Ne? Ja, schön. Das war 86. Auch im Endspiel gekommen. Dann hatten sie gegen Argentinien verloren, glaube ich.
0: Ja, doch, genau. Das kam in dieser einen, oder? Weiß jetzt nicht. Ich weiß nur, dass Argentinien haben sie ein paar Mal im Finale gespielt.
1: Ist das nicht auch die WM gewesen mit der Hand Gottes von Maradona? 86? War das so, ne?
0: Ja, kommt hin. Ich glaube, das kommt hin, weil dann irgendwie hieß mit, ja, doch, und dann 1990 hat Deutschland da wieder geholt. Genau, da war irgendwas. Haben sie nicht sogar 1990 auch nochmal irgendwann gegen Argentinien spielen müssen, irgendwo?
1: Ja, da war auch wieder.
0: Ja, genau, dann passt das.
1: Hatten die doch nur durch den Elfmeter gewonnen, glaube ich, ne?
0: Was das so weit genau weiß ich nicht. Ich weiß nur, dass das irgendwann hieß, so, oh Gott, nach der Erfahrung mit der Hand Gottes von Maradona und so ein Zeug, obwohl er, glaube ich, nur eine Vorlage gegeben hat oder sowas. Glaube ich, kein Zauber selber geschossen in dem Finale, ne? Irgendwas war da.
1: Ja, irgendwas war da.
0: So, aber wie gesagt, wir sind ein Musikpodcast. Wir fokussieren uns auf das, womit wir uns auskennen. Filme. Okay.
1: Genau. So, jetzt kommen wir zu 1990. Also wie gesagt, ich nehme an, 82 war erfolgreich. Die Musik, ich glaube, die Platten waren nicht so erfolgreich, aber das Endergebnis.
0: Aber die Peter Alexander wird doch richtig erfolgreich gewesen sein, oder?
1: Kann sein, aber das wäre eine Benefizplatte, ne?
0: Ach, nicht eine Benefizplatte, okay.
1: Meine
0: Wo ging wohl, dieses Geld hin?
1: Oder war das die von dem Schanze? Ne, von dem Schanze war das.
0: Also.
1: Inklusiv 2,50 Mark. Für den DFB.
0: Nein.
1: Das passt.
0: Ernsthaft?
1: Ja.
0: Also so wie die restlichen D-Mark auch, die das Ding eingenommen hat.
1: Hammer, oder? Wenn man jetzt darüber nachdenkt.
0: Genau, also der DFB ist exakt die Vereinigung, die unbedingt unterstützt
1: Aber ich glaube, der war damals anders gewesen, der DFB, oder? Aber könntest du ja mal nachgucken, da in der Hitparade oder was geworden ist.
0: Dann hat der Franz Beckenbauer für gesorgt, dass das Geld an den DFB geht. So, okay, weiter.
1: So, und dann kam 1990.
0: Ja. Franz Beckenbauer, ja. Trainer.
1: Und die versuchst nochmal wieder mit Udo Jürgens.
0: Wieder mit Udo Jürgens. Ah, da hat sich ja dann richtig ausgezahlt dann.
1: War eigentlich ein Risiko, ne? 78 mit Udo Jürgens. Die Musik war super und dann nichts mehr. Turnier war nicht so gut. Auf jeden Fall sind da wieder, ist ein Hit sogar drauf.
0: Genau, Sempre Roma in Italien.
1: Wir sind schon auf dem Brenner. Der Song, der finde ich auch wirklich gut. Und der kam auch, glaube ich, auch in den Hitparaden. Aber was mich jetzt was ich jetzt sehe, schon wieder der Song, der Teufel hat den Schnaps gemacht. Ist da auch drauf. Ne? Und dann hier, das ist auch lustig. Udo Jürgens hatte ja damals einen Hit gehabt in den 60ern. Es wird nach Senorita.
0: Ja.
1: Hat ja auch Otto nachgemacht.
0: Ja.
1: Und den Song haben sie ein bisschen umgedichtet. Und zwar in den Titel, wenn es kracht, Senorita. Senora oder so.
0: Senore, ja.
1: Und dann haben sie noch diesen Song, den auch jeder kennt, Tränen lügen nicht.
0: Aha.
1: Haben sie umgedichtet in Trainer lügen nicht. Eigentlich nicht schlecht.
0: Ja.
1: Und dann noch ein Song, der heißt Die Angst der Schützen vor dem Elfmeter und so.
0: Stimmt, und der soll ziemlich gut sein sogar.
1: Ach hier, der Teufel hat den Straps gemacht, sehe ich gerade, nicht Naps. Aber der war eine ganz, ganz starke Scheibe wahrscheinlich.
0: Aber das mit, aber jetzt, wo du den Titel sagst, das mit dem Elfmeter, das habe ich dann irgendwo gehört, der soll sogar ziemlich gut sein, so vom Text her. Also die Angst vorm Schützen vor dem Elfmeter oder so. Ja. Soll gar nicht mal so, also soll gar nicht mal so schlecht sein.
1: Ich bin ja sowieso Udo Jürgens-Fan und ich habe den damals auch wirklich gekauft. Aber nur wegen Udo Jürgens, ne?
0: Ja, ja.
1: Weil ich glaube.
0: Genau, nicht weil du die deutsche Nationalmannschaft unterstützen wolltest, sondern.
1: Ich glaube, die singen auch gar nicht so viel.
0: Aber ich sehe es auch gerade, mit WM-Spielplan, der war auch noch drin.
1: Ja, der war gut.
0: Hast du den sogar
1: noch
0: drin?
1: Der ist noch drin.
0: Beschriftet, ne?
1: Nee, nicht beschriftet, aber. Ich weiß jetzt nicht mehr, wo es ist. Auf jeden Fall ist da ein großer Fehler drin. Entweder ist ein Datum falsch. Ach, ich hab's da oben.
0: Hast du wahrscheinlich angemerkt, ne?
1: Aber mit Bleistift, Gott sei Dank.
0: Ja, natürlich. Da hast du schon angefangen, mit Bleistiften zu arbeiten in den 90ern.
1: Da haben sie irgendwo vertan, mit einem Land. Ein Spiel ist falsch aufgezeigt worden. Aber ist egal.
0: Aber ich finde es interessant, 1990 noch Schallplatte.
1: Ja, ich hab die auch als CD eigentlich. Und die Schallplatte habe ich nachträglich
0: gekauft. War das gerade so die Übergangsphase?
1: Ja, die Übergangsphase von Schallplatte auf CD war bei mir eigentlich so 87, 88. Weil nämlich, da war es auch einmal so, dass CDs immer ein, zwei Lieder mehr hatten.
0: Genau, hattest du schon mal erzählt, ja.
1: Um wahrscheinlich die CD-Verkäufe, denn man muss dazu sagen, eine CD war damals fast doppelt so teuer wie eine Langspielplatte. Wie Vinyl. Ei. Ja. Ich hab teilweise noch Etiketten drauf. Langspielplatte war damals schon, konnte man in vielen Supermärkten, sag ich schon, in Kaufhäusern, schon für 14, 15 Mark kriegen.
0: Ja, jetzt ist es umgedreht. So, du kriegst für 15 Euro kriegst du zum Teil eine CD oder sowas und du musst 30 Euro bezahlen, genau, für eine Schallplatte.
1: Und dann habe ich dann gesehen, ich habe ja viele CDs gekauft damals, 29 Mark, 34 Mark.
0: Ja.
1: Also das Doppelte.
0: Ja.
1: Ne, und dann hat man sich schon überlegt. Aber weil halt zwei Songs drauf sind und manchmal sogar drei Songs mehr sind.
0: Ja, aber es ist ja nicht nur so, dass du mehr für die CD bezahlen musst, sondern brauchst du zum Teil eine neue Anlage oder sowas oder zumindest ein neues Abspielgerät und so.
1: Ja.
0: Okay. 1990, okay.
1: Ja, wie gesagt, die LP hat es wirklich gebracht, die sind Weltmeister geworden.
0: Ja.
1: Und deshalb kamen wir auf den Gedanken, die sollen mal wieder ein Album rausbringen.
0: Ja.
1: Dann klappt es vielleicht besser.
0: Oder kriegen sie zumindest irgendeine Nummer 1. So.
1: Ja, genau. Das war das. Dann haben sie wenigstens eine Nummer 1.
0: Genau. Aber gut, dass du bei 1990 aufhörst. 94 kam man wahrscheinlich nur als Single raus, ne? Irgendwie auf CD oder so, das Lied?
1: Nee, ich habe eine CD davon, aber da sind aber mehr auch andere Künstler drauf.
0: Ach so, okay. War es eher so ein Compilation-Album?
1: Ja, genau.
0: Ah, ja. Okay. Denn tatsächlich 1990 kam, habe ich ja schon einmal angedeutet oder einmal schon gesagt, kam der erste offizielle Song der FIFA für eine Fußballweltmeisterschaft raus. Genau, die war in Italien und das Lied hieß auch Un'estate Italia. Oder es gibt auch eine englische Version von dem Sänger von Take a Breath Away, von dem Top Gun Film. Der hat To Be Number One, hieß der auf Englisch.
1: Mhm.
0: So, und dann seitdem gibt es dann alle 4 Jahre einen neuen Song. Und jetzt wird es halt kompliziert. Denn ab 1998 gab es nicht nur einen WM-Song, sondern auch eine WM-Hymne. Die aber im Prinzip auch ein WM-Song war, weil es war jetzt nicht irgendwie so eine Hymne mäßig, sondern es waren halt so zwei Songs. So, und seit 2010 gibt es manchmal auch zusätzlich einen Maskottchen-Song. Also es gibt manche Maskottchen, die haben auch ihren eigenen Song. So, warum? Das kann ich, warum? Das ja, wird vielleicht mit 2006 zusammenhängen.
1: Und dieses Jahr ist ja noch was Komisches wieder gekommen. Nach jedem deutschen Torschuss kommt der Major Tom mit seinem.
0: Genau, das basiert auf was anderem von vor 2 Jahren, glaube ich. Aber es ist ein Unterschied, Papa, zwischen WM-Song und Torsong. Also beim deutschen Tor fiel immer Major Tom. So, ne? Also das hat nichts mit WM-Song zu tun in dem Sinne. Das ist die Torhymne.
1: Torhymne, ja.
0: Ja, irgendwie sowas in Richtung.
1: Hymne, ja.
0: War ich auch kurz im Überlegen, aber das war dann
1: ja, und dann viel. Und dann war es doch mal der Herbert Grönemeyer.
0: So. Ja, schade, ich wollte mit dir ein Quiz machen.
1: Also.
0: Denn wir springen mal zu 2006, weil 2006 ist interessant. Das ist, glaube ich, wahrscheinlich noch allen in den Ohren geblieben und auch allen noch in Erinnerung, das deutsche Sommermärchen. Da wollte ich dich fragen, was war da der offizielle Song oder die Hymne? Also die kann man halt nicht auseinanderhalten, die Dinger.
1: 2006, da weiß ich nichts. Da hat mich die Musik nicht so interessiert.
0: Also es war nicht 54, 74, 90, 2006 von Sportfreunden Stiller. Das war keine offizielle FIFA-Song.
1: Achso, okay, ja.
0: Ne? Auch nicht Schwarz und Weiß von Oliver Pocher. War auch kein offizieller
1: FIFA-Song. War das die von die Shakira 2006?
0: Nee, das war nachher, das war 2010.
1: Okay.
0: Dann, es gab auch noch das Lied von Bob Sinclair mit einem Video mit Goleo. Feel the Love Generation. Weiß nicht, ob du noch im Kopf hast. Gab immer so Werbeclips und dann halt den, das Musikvideo dazu. Love Generation von Bob Sinclair.
1: Nee, sagt mir auch nichts.
0: Genau. Ist auch kein WM-Song gewesen. Sondern der WM-Song 2006 war tatsächlich The Time of Our Lives von Il Divo. Das ist der offizielle Song gewesen der FIFA-Weltmeisterschaft 2006. Und die Hymne war Zeit, dass sich was dreht von Herbert Grönemeyer.
1: Ach so, ja. Mhm.
0: So, jetzt denken aber einige wahrscheinlich, warte mal, der lief doch letztens noch im Fernsehen, Zeit, dass sich was dreht. Ja, 2024 gab es nämlich, das ist auch nicht offiziell, also nicht diese offizielle FIFA- oder UEFA-Ding gewesen, 2024 zur Europameisterschaft hat der, ich weiß nicht, ob, was er ist, DJ oder sowas, Soho Bane, sich den Song genommen, Zeit, dass sich was dreht, von Herbert Grönemeyer und hat den neu interpretiert und rausgebracht, passend zur EM. Und hat dadurch auch so ein bisschen die Debatte aufgeheizt, so okay, ja, warum sollen wir denn den offiziellen Song nehmen, wenn wir doch den von Herbert Grönemeyer quasi haben. Und der liefert dieses Jahr bei, zur WM auch ganz viel. Dieses Zeit, dass sich was dreht, was und so. Ist eigentlich der Song von 2006 gewesen.
1: Ja, da haben sie ja, ja, kommt wohl hin. Die wollen ja wieder ein Sommermärchen haben. Oder wollten sie haben.
0: Ja, also hat dann besser, aber wie gesagt, ja, aber war, ist kein offizieller FIFA-Song gewesen, sondern es ist halt auch nicht offiziell von der DFB oder so, sondern er kam einfach raus, ähnlich wie Andreas Burani mit, ich weiß, fällt mir der Titel gerade nicht ein, der war halt zur rechten Zeit, zur richtigen Zeit am richtigen Ort da. Kein offizieller Song gewesen, aber wird immer damit assoziiert.
1: War das nicht sogar noch schlimmer, dass ARD und ZDF noch verschiedene Songs gehabt haben?
0: Genau, verschiedene Songs genutzt haben. Benutzt haben, ja. Genau. Genau, irgendeiner hatte mal Mark Forster-Song genommen, das weiß ich auch noch.
1: Mhm.
0: Aber es gibt noch Unterschied zwischen, wir nutzen einen Song und es wird ein Song extra dafür geschrieben. So, andere Songs, die man zum Beispiel mit den WMs assoziiert, die aber keine WM-Songs sind, sind zum Beispiel Wave and Flag von Kanan, glaube ich, so heißt der. Oder Knan oder so. Von 2010 oder Colors von Jason Derulo von 2018. Sind keine richtigen WM-Songs gewesen. Aber wenn man die hört, denkt man, ah, assoziiert man immer Fußball damit. Weil das sind zwei Beispiele für Coca-Cola-WM-Songs.
1: Ja,
0: Coca-Cola, Hauptsponsor der Weltmeisterschaften seit einigen Jahren, hat halt für seine Werbung eigene Songs produzieren lassen. Und deshalb assoziiert man die mit der Fußball-WM, aber es sind eigentlich keine Fußball-WM-Songs. Aha. So, deshalb springen wir jetzt zu 2026, also zu diesem Jahr. Offizieller Song ist Die Die von Shakira und Burna Boy. Also Shakira hat Waka Waka 2010 gemacht und jetzt durfte sie wieder was machen. Und der Die Die ist unter anderem auch geschrieben worden und ich habe ihn schon wieder reingebracht, Papa, in die Folge. Ed Sheeran hat mitgeschrieben an dem Lied.
1: Bei Die Die?
0: Bei Die Die von Shakira, ja. Die offizielle Hymne ist DNA, unter anderem von Andrea Bocelli, David Guetta, EJ und Megan Thee Stallion. Megan Thee Stallion, so. Und es gibt dieses Jahr wieder ein offizielles musikalisches Thema für die WM. Also irgendwelche Melodien, die irgendwo mal gespielt werden. Das heißt, das ist geschrieben worden von Zachary Aaron Golden. Und der heißt, rat mal,
1: We win the World Cup.
0: Nee, das ist die FIFA ja egal.
1: Ach so.
0: Die haben ja sowieso schon gewonnen. Die haben keine Ausgaben und nur Einnahmen. The official FIFA World Cup 26 Theme. So heißt das Ding. Richtig kreativ.
1: Ja, war ja auch nicht so schlecht, was ich sagte.
0: So, und tatsächlich bringt die FIFA dieses Jahr auch ein Album raus zur WM mit 18 Songs, die extra für dieses Album produziert worden sind. Unter anderem ein Remix von Into the Stars von The Rolling Stones? Irgendwas mit Stars von The Rolling Stones. Irgendwie so ein Remix ist das. Schrecklich. Hörst du nicht an. Aber das ist jetzt aber dieses Jahr nicht die erste Mal, dass sie das machen, sondern die haben es vor 4 Jahren auch schon mal gemacht. So ein offizielles Album rausgebracht. Da waren aber nur 9 Songs drauf. Wobei streng genommen waren es nur 6, weil die anderen auch in verschiedenen Sprachen drauf waren. Aber es war natürlich noch nicht alles mit der Musik dieses Jahr, Papa.
1: Ich meine, ich habe auch eine CD von 98, da sind auch, ist auch eine FIFA-CD, aber sind auch teilweise alte Songs drauf.
0: Genau, das sind so Compilation-Alben, die gab es schon immer, glaub, aber das
1: ja, genau,
0: ging es halt darum, die extra für diese WM geschrieben,
1: da waren ein paar Fußball-Songs drauf, und Rod Stewart ist ja auch ein Fußball-Fan und da ist ein Song von ihm drauf, also eine alte Aufnahme und andere auch.
0: Das, ja.
1: Ja.
0: Genau, ja, es gibt aber noch mehr Songs, Papa. Es gibt noch richtig viele Songs.
1: Von diesem Jahr meinst du?
0: Ja, die WM-thematisch sind. Coca-Cola hat natürlich auch wieder Werbung gemacht. Und die haben sich dieses Jahr, wurde sich leicht gemacht, die haben ein Cover gemacht. Von dem Song Jump von Van Halen. Und zwar von J Balvin, Amber Markt, Travis Barker und Gitarrist Steve Vai. Sagt dir Steve Vai was? Vielleicht.
1: Im Moment.
0: Einer der größten Gitarristen der Welt. Also nicht, weil 2 Meter noch was ist. Ich habe keine Ahnung, wie groß er ist. Sondern gilt als einer der besten Gitarristen der Welt. Ist einigermaßen bekannt geworden in den 80ern, weil er nämlich ironischerweise bei einem Van Halen-Song, Eruption, gab es da dieses Picking-Solo
1: ja.
0: Von Eddie Van Halen, wo er sich immer umgedreht hat, damit keiner sehen sollte, wie er spielt. Was Steve Vai gemacht hatte, er hat damals mit 23 Jahren für einen Gitarrenzeitschrift hat er die Tabs aufgeschrieben, hat das Lied transkribiert, sodass man es im Prinzip nachspielen konnte, Anführungszeichen. Mhm. Dadurch ist er bekannt geworden, so ein bisschen. Generell guter Gitarrist. Also spielt nicht großartig in Bands oder sowas, sondern spielt eher mit anderen Musikern so zusammen. Gilt auch, und er hat, ich weiß nicht, ob er mitgespielt hat, es gibt einen Film mit, wie heißt das Schauspiel nochmal, von Karate Kid. Der Film heißt... Oh, jetzt fällt mir der Name auch nicht ein. Oh Gott, ich bin gut vorbereitet. Es geht darum, es gab mal einen Blues-Gitarrist in den 50er Jahren, meine ich, war das 50er, 60er Jahren, dem man nachgesagt hat, dass er einen Pakt mit dem Teufel eingegangen ist. Der hat nämlich irgendwann, konnte er
1: richtig gut... Johnson. Der war, glaube ich, Johnson gewesen.
0: Kann sein, dass er so hieß, jetzt fällt mir nämlich der Name jetzt auch nicht ein. Aber dadurch gibt es halt diese Sache, dass er irgendwie an eine Kreuzung gegangen ist, hat einen Pakt mit dem Teufel abgeschlossen, hat ja, gesagt, ja. 10 Jahre, in den 10 Jahren kriegst du meine Seele. Aber bis dahin möchte ich der größte Gitarrist der Welt sein oder sowas.
1: Irgendwie so ein Vorbild von Al Clapton. Hat doch ein Album rausgebracht mit Songs von ihm.
0: Ja, kann sein. Genau, Crossroads heißt der Film. So.
1: Ja.
0: Deshalb könnte es sein, vielleicht, dass er mit der Crossroads sein Festival und sowas
1: heißt. Der Song Crossroads ist ja nachgesungen. Man denkt immer, dass ein Song von Cream ist und so und Al Clapton, aber der ist nachgesungen.
0: Ah, ja. Und in dem Film ist Ralph Macchio, siehst du, jetzt kommt dir alles rein hier. Ralph Macchio, so heißt der Schauspieler, spielt halt einen jungen Gitarristen, der auch so einen Pakt macht und sowas. Und dann hat er irgendwann ein Gitarrenduell, sag ich mal, so ein Solo-Duell gegen einen Gitarristen. Und der Gitarrist wird von Steve Vai gespielt. So.
1: Nee, das kommt mir wohl auch bekannt vor. Nur ich hab gedacht, das ist ein Schauspieler, so gar nicht selber Gitarre spielt oder so.
0: Nee, Steve Vai ist Gitarrist. Mhm. Sehr, sehr guter Gitarrist. Also kann ich dir ein paar Aufnahmen empfehlen.
1: Hat er denn auch Alben rausgebracht unter seinem Namen oder spielt er
0: ja, an? Auch unter seinem Namen.
1: Also.
0: Ja, aber halt so Instrumentalalben, glaube ich.
1: Ach so.
0: Das ist jetzt vor allem. Gibt so eine witzige Live-Aufnahme von ihm, wo er dann auf der Bühne steht, er spielt und beim ersten Mal denkt man so, wieso sind die schief? Und dann spielt er richtig und dann sagt er nachher so, ja, ich habe am Anfang gerade gemerkt, dass mein Gitarre total verstimmt ist, ich musste eben improvisieren. So, und hat dann nachher aber dann irgendwie richtig gespielt, so von der Tonart her. So, das ist also der Coca-Cola-Song gewesen. Jump, ein Cover von Jump. Von Van Halen. So. Dann hat Magenta für dieses Jahr die WM, hatten sie ja die ganzen Ausstrahlungsrechte gehabt.
1: Ja, die haben alle, die zeigen alle Spiele.
0: Genau, weil sie hat nämlich die kompletten Ausstrahlungsrechte gekauft. Es gibt aber eine Sonderregelung mit den deutschen Spielen, die müssen frei empfangbar sein und sowas. Medienstaatsvertragsmäßig, glaube ich, ist halt irgendwie drin. Und deshalb waren die deutschen Spieler ja weiterhin bei ARD und ZDF.
1: Ja, aber die haben sehr wenig, also die haben viel jetzt nicht gezeigt, aber was auch nicht so schlimm war, weil die meisten Spiele waren nachts um 3 Uhr und 4 Uhr und so, das kann man ja nicht, steht man ja doch nicht auf.
0: Und weil Magenta oder Telekom halt dann gesagt hat, ey, wir haben mit so viel Geld ausgegeben und wir haben die ganzen, unsere ganzen Experten, wir haben Thomas Müller als Experten mit drin und Johannes B. Kerner, kurz war auch mal Tom Kaulitz dabei, so ganz am Anfang und so. Komm, jetzt haben wir noch ein bisschen was übrig und bezahlen Helene Fischer dafür, dass sie den Song heute Nacht für uns macht. Als offizieller Magenta TV Fußball-WM-Song.
1: Aber dann läuft er nur auf Magenta, ne?
0: Weil genau, ja, ich glaube, den kann man so streamen, aber der war halt dann für Magenta gedacht, ja. So, und dann gibt es natürlich noch im ganzen Schlager-Business, also auch Malle-Schlager-Business in Deutschland, gab es ganz viele Songs, die ich jetzt hier nicht alle aufgelistet habe. Und ja, wer weiß, vielleicht sind solche Turniersongs irgendwann die neuen Weihnachtssongs, weil du bringst den Song raus und hast ausgesorgt für den Rest deines Lebens.
1: Bestimmt. Aber wenn da jetzt so viel ist, was ist jetzt der richtige FIFA-Song, die Hymne?
0: Dieses Jahr, also einmal Die Die von Shakira und Burna Boy und dann DNA von Andreas Bocelli, David Guetta, EJ und Megan Thee Stallion.
1: Ah, mhm.
0: Es gibt zwei. Gibt's seit 1998 gibt es zwei.
1: Ja, schön. Was sagt uns das jetzt?
0: Ja, also ja, gute Frage. Ich weiß nicht, ob man als Nicht-Fußball-Fan solche Musik hören würde.
1: Weil ich muss ehrlich gestanden sagen, ich gucke wirklich erst, wenn der Anstoß beginnt, was vorher kommt und so.
0: Ja.
1: Deshalb rauscht das meiste an mir vorbei mit den ganzen Liedern.
0: Ja. Hey, ich bin auch ganz ehrlich, ich habe keinen von denen im Ohr. Ich weiß, also klar, 2010 Waka Waka, den habe ich noch im Ohr, den könnte ich mitsingen. 2006, die anderen, alle Songs außer Zeit, dass sich was dreht, kann ich mitsingen, ja. Weil das auch an mir vorbeigegangen ist, so ein bisschen. Ne? Also das ist, ja. Also im Prinzip, was auffällig gewesen ist, du hast halt die WM-Songs und du hast die Songs, die mit der WM in Verbindung gebracht werden. Ne, wie gesagt, Andreas Burani, ein Hoch auf uns war das.
1: Da war
0: ich weiß nicht, ob das...
1: Das war ein WM-Song?
0: Nee, war kein WM-Song, aber der wurde damit in Verbindung gebracht.
1: Meine ich ja.
0: Weil der halt aus irgendeinem Grund in dem Zeitraum, ich weiß nicht, ob er in dem Zeitraum lief oder irgendwann mal im Fernsehen einfach da eingespielt worden ist und seitdem immer benutzt
1: Stimmt,
0: wird.
1: Stimmt ja, von 2006 war ja auch der Song von Du darfst, du wirst kein Sieger sein. Nee, wie heißt das nochmal? Der Sänger, der jetzt auch in den Schlagzeilen immer war, weil er...
0: Ach, Xavier Naidoo, meinst du?
1: Ja. Da war da auch so ein unoffizieller WM-Song, ja, weil die Nationalmannschaft ihn... Ja. Weiß nicht, einer von den war, glaube ich, ein Fan gewesen und dann lief das Lied immer.
0: Ja. Ja, also ne, also sowas. Da hast du nämlich dann auch immer.
1: Ja.
0: Also im Prinzip zeigt es doch eigentlich nur wieder, dass Musik Emotionen rüberbringt und spiegelt und damit assoziiert wird.
1: Ja.
0: Und ob es jetzt eine Fußballweltmeisterschaft ist, ob es Weihnachten ist, ob es Sommer ist.
1: Sommerhits, ja.
0: Sommerhits, genau. Das ist dann ja egal. So, das wäre ein schönes letzte Wort gewesen, aber ich habe noch ein paar Ankündigungen zu machen. Tatsächlich ist das die vorletzte Folge vor unseren Sommerferien, Papa. In den Sommerferien haben wir uns gedacht, okay, wir machen Albumtipps für euch. Und dann kommt noch ein paar andere Folgen, also zwei andere Folgen raus, die wir noch irgendwie planen müssen, was wir da machen. Und ansonsten bin ich zu Gast bei unseren Kollegen von der Gefühls-Echt-Podcast-Show.
1: Zu Gast bei Freunden.
0: Zu Gast bei Freunden, genau. Und wenn wir wieder zurückkommen, haben wir vielleicht auch noch einen Gast dabei, sogar. Aber wie gesagt, hiernach, nachdem ihr das Fußball geschafft habt, haben wir in 3 Wochen wieder noch mal mehr Musik für euch. Das war ja eigentlich schon eine ganze Menge Musik, muss man ja sagen, ne? Oder wie siehst du das?
1: Ja, sicher. Ich habe 5 LPs, war das, ne?
0: Ja, 5 LPs hast du. Und das, ach so, das ist vielleicht, okay. Bin gerade schon gewundert.
1: 5 LPs, dann, die, dann diese Super-Single von Tipp und Tap.
0: Genau.
1: Und dann habe ich noch eine Single gefunden.
0: Vielleicht,
1: aber ich habe jetzt, ich weiß jetzt nicht, wann, wann das rauskam. Und zwar waren das die Helden von 1954.
0: Ah.
1: Die haben einen Song ausgebracht, Schwarz und Weiß. Und auch produziert und komponiert von diesem Jack White.
0: Ah.
1: Also wird, ist das auch in, der, in dieser Nische drin?
0: Ja, wahrscheinlich, weil das Album so erfolgreich oder weil irgendwas so erfolgreich war.
1: Das müsste okay, man nachschauen, wann die rauskam.
0: Steht kein Datum drauf, oder?
1: Steht kein Datum drauf. Ich nehme an, das war dann hier, irgendwie so ein Jubiläum gewesen, 20 Jahre nach dem Sieg. Mhm. Die, die haben mal 54 haben die ja gewonnen,
0: mhm.
1: die Weltmeister 11. Und die sind, glaube ich, fast noch alle noch dabei. Das war auch auf jeden Fall in den 70er Jahren.
0: Ja, ja, ja, hätte ich jetzt auch so geschätzt.
1: Ne? Und da steht nämlich ganz groß drauf, weil du sagst mit Hymne, die Altinternationalen singen die deutsche Fußballnationalhymne.
0: Okay.
1: Also mit dem Wort Hymne wird auch viel ja. Geschäfte gemacht. Alles, was, was irgendwie was,
0: ja.
1: wird eine Hymne. Ne, das kann man jetzt auch nicht, jetzt nicht alles so, so ernst nehmen.
0: Nee. Aber was für euch auch eine Hymne ist, oder für uns, für mich eine Hymne ist, ist der Hinweis auf unsere Social-Media-Kanäle. So, ist doch super, oder nicht? Instagram und Facebook findet ihr uns unter @papas.musikgeschichten. Ansonsten, wenn ihr Feedback habt, wenn ihr euch vielleicht noch selber noch WM-Songs einfallen, an die wir überhaupt nicht gedacht haben, oder ihr sagt, ey, danke, dass ihr mich auf Aber bitte mit Sahne hingewiesen habt, habt mit der Fußballnationalmannschaft im Chor, dann schreibt uns auch gerne eine Mail an papas-musikgeschichten@gmx.de oder auf unserer Homepage, die ist auch verlinkt in den Shownotes, also je nachdem, welchen Podcast ihr benutzt, könnt ihr auch direktes Feedback zur Folge dalassen. Und wenn ihr das macht, dann lasst uns auch gerne irgendwie 5 Sterne da bei eurem Podcatcher. Und wenn ihr das jetzt auch machen könnt, gerne auch eine schriftliche Kritik dalassen. Also irgendwie eine Rezension, was findet ihr super, warum findet ihr uns so toll, warum mögt ihr Papas Stimme mehr als meine. So, das könnt ihr alles dann da reinschreiben. Ansonsten bleibt mir nichts weiteres zu sagen als vielen Dank fürs Zuhören und wir hören uns in 3 Wochen zum Staffelfinale.
1: Ja, tschüss.
0: Tschüss.
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0: Na, ihr Nasen. Hallo, herzlich willkommen und schön, dass ihr wieder dabei seid. Ja, das ist sie. Die erste Folge aus der dritten Staffel Schelle links, Schelle rechts. Mehr Faust als Verstand. Endlich geht's wieder los, die Pause ist vorbei und ja, jetzt ziehen wir komplett durch, oder? Ja, Nico, was meinst du? Mein Partner mit der kalten Schnauze auf der anderen Seite ist auch da, natürlich.
1: Oh, auch ein guter Film.
0: Ja, der ist nicht schlecht.
1: Der ist gut. Ja, aber über den reden wir heute nicht.
0: Nee, ich glaube, der passt hier auch absolut gar nicht rein.
1: Nee, ja. Nee.
0: Ja, aber Nico, mit Filmen, die hier nicht reinpassen, oh je, da steht uns ja noch ordentlich was bevor. Wir wollen jetzt nicht darüber reden, da kommen wir irgendwann später nochmal drauf zu.
1: Oh ja. Ja, Grüße gehen raus an meine Freunde. Ja. Danke, Schatz, nochmal.
0: Genau.
1: Ja.
0: Ja, wer solche Freunde hat, braucht keine Feinde. Kann man sich jedenfalls manchmal denken. Aber trotzdem nochmal herzlichen Glückwunsch an die glückliche Einsenderin oder Einsender. Wir spoilern ja jetzt hier nicht.
1: Nein.
0: Ja, wir sind endlich wieder zurück. Ich habe es gerade gesagt. Und wir haben im Vorfeld ja schon mal so ein bisschen angefragt, weil ja der eine oder andere fragte, was macht ihr denn? Was kommt denn? Und ich habe nur gesagt, wir wollen nichts verraten, aber es wird lustig. Und ja. Ihr seht es im Folgentitel, Loaded Weapon 1. Und ja, der ist lustig.
1: Ja, ja.
0: Ein Buddy-Cop-Movie haben wir so, glaube ich, auch noch nicht gehabt.
1: Ja gut, eigentlich mehr eine Buddy-Cop-Verarsche.
0: Ja.
1: Aber nein, hatten wir tatsächlich wirklich noch nicht.
0: Nee, so jedenfalls noch